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1: Im Moment ist alles frei, es gibt keine Staus. Melde auch du uns Staus und Blitzer unter 0800 50 5 mal die 9.
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0: mit KI-Support.
1: Wolkig ist es erstmal, später kommen viele Wolken dazu und am Nachmittag wird es im Erzgebirge und in der Oberlausitz auch mal nass. Zwischendurch wird aber wieder die Sonne rauskommen. Dazu werden es heute 24 bis 26 Grad. Morgen starten wir mit vielen Wolken und Regen, der später nachlässt, maximal um 20 Grad.

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1: Auf der A38 Leipzig Richtung Halle. Achtung, zwischen Leipzig Südost und Leipzig Süd sind nach einem Unfall Personen auf der Straße. Melde auch du uns Staus und Blitzer unter 0800 50 5 mal die 9.
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2: Wolkig ist es erstmal, später kommen viele Wolken dazu und am Nachmittag wird es im Erzgebirge und in der Oberlausitz auch mal nass. Zwischendurch wird aber wieder die Sonne rauskommen. Dazu werden es heute 24 bis 26 Grad. Morgen starten wir mit vielen Wolken und Regen, der später nachlässt, maximal um 20 Grad.
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2: Auf der A38 Leipzig Richtung Halle. Achtung, zwischen Leipzig Südost und Leipzig Süd sind nach einem Unfall Personen auf der Straße. Melde auch du uns Staus und Blitzer unter 0800 50 5 mal die 9.

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1: Nichts los im Moment auf den Straßen in Sachsen. Gute Fahrt. Melde auch du uns Staus und Blitzer unter 0800 50 5 mal die 9.
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1: Ich bin Sönke, hallo. Die Gasspeicher in Deutschland sind aktuell nur rund zur Hälfte gefüllt. Das sorgt weiter für Kritik. Linksparteichefin Schwertner fordert von Wirtschaftsministerin Reiche, verstaatlichte Gaslieferanten zum Füllen der Speicher zu nutzen. Verbraucherschützer warnen allerdings vor steigenden Preisen. Der Deutsche Städtetag fordert die Einführung einer Pflegevollversicherung. Die Kommunen stünden aktuell komplett an der Wand, weil sie einspringen müssten, wenn Senioren die Heimplätze nicht mehr selbst bezahlen können, so Städtetagspräsident Jung in der Neuen Osnabrücker Zeitung. Die neue Verpackungsverordnung der EU macht Sachsens Online-Händlern zu schaffen. Eigentlich soll sie für weniger Müll sorgen, stattdessen beschert sie Händlern aber hohe Kosten, weil sie nun Ansprechpartner für Sendungen ins Ausland benennen müssen. Wirtschaftsminister Panther fordert, dass die Regeln vereinfacht werden. Der SC Freiburg hat das Quali-Hinspiel für die Conference League beim FC Motherwell in Schottland mit 3:1 gewonnen. Abwehrst Matthias Ginter war der entscheidende Mann mit einem Doppelpack. Nächste Woche können die Breisgauer dann zu Hause den Einzug in die Ligaphase perfekt machen.
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2: Mit KI-Support.
3: Freundlich ist es jetzt am Morgen, aber es ziehen schnell mehr Wolken auf. Am Nachmittag wird es dann in Richtung Erzgebirge und Oberlausitz richtig nass. Dazu kann vereinzelt ein Gewitter aufziehen. Die Höchstwerte liegen bei 24 bis 26 Grad. Morgen viele Wolken und Regen, später lässt das nach. Am Sonntag trocken bei 19 bis 21 Grad.
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3: Es gibt gerade keine Staus, du kommst entspannt durch. Melde auch du uns Staus und Blitzer unter 0800 50 5 mal die 9.
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1: Ich bin Philipp, hallo. Die neue Verpackungsverordnung der EU sorgt bei Online-Händlern in Sachsen für Probleme. Viele haben den Versand in andere EU-Länder eingestellt, weil das jetzt mit Mehrkosten und viel Bürokratie verbunden ist. Wirtschaftsminister Panther fordert, dass die Verordnung für kleine Händler vereinfacht wird. Ein eskalierter Streit hat die Chemnitzer Polizei auf den Plan gerufen. Zwei Männer hatten sich in einem Haus an der Further Straße mit Macheten bedroht. Auslöser war offenbar Partylärm im Haus. Die Polizei brachte die Männer unter Kontrolle. Gegen beide wird jetzt ermittelt. In einem Brief an die Bundesregierung fordern Wirtschaftsverbände und Konzerne schnelle Reformen. Wie die Mediengruppe Bayern berichtet, geht es etwa um die hohen Energiekosten und die steigenden Beiträge für die Sozialversicherung. Zu den Unterzeichnern gehören Audi, BMW und Siemens. Der SC Freiburg steht mit einem Bein in der Ligaphase der Conference League. Die Freiburger lagen im Quali-Hinspiel beim FC Motherwell in Schottland zwar nach nicht mal 2 Minuten mit 0:1 hinten, konnten das Spiel aber drehen und setzten sich am Ende mit 3:1 durch.
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2: mit KI-Support. Freundlich ist es jetzt am Morgen, aber es ziehen schnell mehr Wolken auf. Am Nachmittag wird es dann in Richtung Erzgebirge und Oberlausitz richtig nass. Dazu kann vereinzelt ein Gewitter aufziehen. Die Höchstwerte liegen bei 24 bis 26 Grad. Morgen viele Wolken und Regen, später lässt das nach. Am Sonntag trocken bei 19 bis 21 Grad.
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2: Im Moment ist alles frei, es gibt keine Staus. Melde auch du uns Staus und Blitzer unter 0800 50 5 mal die 9.
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6: 5.58 Uhr.
7: Ich bin Philipp. Hallo. Die neue Verpackungsverordnung der EU macht auch Online-Händlern in Sachsen zu schaffen. Mit der Verordnung will die EU Müllmengen reduzieren. Verbunden ist das aber mit einem hohen bürokratischen Aufwand und Mehrkosten in dreistelliger Höhe, weil Händler Bevollmächtigte in anderen Ländern benennen müssen. Für kleine Betriebe lohnt sich der Versand dorthin damit nicht mehr, so René Glaser vom Handelsverband Sachsen.
8: Das gilt insbesondere für Händler, die nur gelegentlich Waren versenden, beziehungsweise diese Waren in mehrere europäische Länder versenden, da für jedes Land ein eigener Bevollmächtigter bestellt werden muss.
7: Die Lebensmittel in Sachsen sind auch weiterhin sicher. Von gut 20.000 Proben hat die Landesuntersuchungsanstalt letztes Jahr gerade mal 0,25% als gesundheitsschädlich eingestuft. Sonst wurden vor allem Kennzeichnungsmängel festgestellt. Bei Dubai-Schokolade etwa gab es Probleme mit Herkunft und Allergenen. Autofahrer müssen am Wochenende wieder mit vielen Staus rechnen. Besonders voll wird es heute und am Sonntag, Gisa Weber.
9: Viele Urlauber machen sich auf den Heimweg, so der ADAC. Denn in Berlin, Brandenburg und Mecklenburg-Vorpommern gehen die Ferien zu Ende. Andererseits brechen Urlauber aus NRW, Bayern und Baden-Württemberg erst in die Ferien auf. Staus könnte es vor allem auf Fernstraßen Richtung Norden und Richtung Alpen geben. Und auch an den Küsten kann es voller werden. Zusätzlich bremsen bundesweit rund 1000 Baustellen den Verkehr.
7: Der bislang größte Waldbrand des Sommers in Deutschland im Hürtgenwald zwischen Aachen und Bonn ist gelöscht. Das hat der Bürgermeister der Gemeinde mitgeteilt. Der Waldbrand war vor einer Woche ausgebrochen. Rund 1.800 Menschen mussten vorübergehend aus ihren Häusern raus.
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10: Sommerlich schöner Morgen heute bei uns. Da ist kaum eine Wolke am Himmel. Aktuell 15 Grad bei dir in Dresden und 14 Grad hast du in Görlitz. Richtung Feierabend wird's da mal so richtig warm. Bis zu 26 Grad sind drin. Zum Abend wird's dann aber auch noch so ein bisschen wolkiger. Da kann dann auch immer mal ein bisschen Regen runterkommen.
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10: Ja, jetzt ist erstmal noch alles ruhig auf den Straßen, da hast du freie Fahrt. Falls du doch aber noch was entdeckst, einen Stau oder einen Blitzer, dann rufst du einfach durch unter der 0800 50 5 mal die 9 oder schreibst eine WhatsApp. Die Nummer gibt's auf energy.de/Sachsen. Dein nächstes Energy Sachsen Verkehrsupdate kommt dann sofort, wenn's kracht.
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10: Yes, wir beide starten rein in den letzten Arbeitstag der Woche. Freitag. Ab morgen ist erstmal sowas von fett ausschlafen angesagt. Während du dich jetzt erstmal ready machst, gibt's einen absoluten Stimmungsbooster. Von Kitsch Creek der neue Hit Gut genug und davor beim Zähneputzen.

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6.09 Uhr ist es. Energy Sachsen läuft. Schönen guten Morgen. Bester Tag der Woche heute. Der Wecker hat nämlich jetzt einfach das letzte Mal so extra früh geklingelt. Und zum Start in einen Freitag gibt es einen absoluten Motivationsbooster für dich. Eine kleine Hymne fürs Ego sozusagen. Du bist gut genug. Von Kitsch Creek, Blumengarten und Shireen David. Die meisten neuen Hits gönnst du dir bei Energy Sachsen. Knallwach geht's rein.

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gut genug. Der Hit lebt einfach 24-7 in meinem Kopf. Richtig nice, hörst du bei Energy Sachsen. Schönen guten Morgen. 6.12 Uhr ist es. Jetzt gibt's mal einen kleinen Überblick für dich von Wetter und Verkehr. Ja, die Straßen aktuell noch sehr, sehr frei. Da hast du jetzt erstmal eine richtig schöne, entspannte Fahrt zur Arbeit. Aktuell noch super Wetter, um mal richtig schön durchzulüften. 15 Grad bei dir in Chemnitz. Es wird aber noch so richtig schön sommerlich warm. Bis zu 26 Grad sind heute drin. Die Sonne auch mit am Start. Wirklich richtig schöner Sommertag heute. Erst zum Abend, da ziehen dann mal so ein paar Wolken über uns rüber. Und da kann es dann auch mal so ein bisschen nass werden. Knallwach starten wir jetzt aber erstmal rein in deinen Freitag mit Haven. I run jetzt.

0: Hast du an, genau 6.18 Uhr ist es. Und finally, heute nur noch einmal durchhasseln und dann geht's endlich rein ins wohlverdiente Wochenende. Tina aus Wönitz ist da sehr sportlich unterwegs. Tina, was machst du denn da genau?
1: Naja, im Fußball schon mal relativ aktiv gewesen.
0: Ey, cool. Welche Position spielst du da?
1: Gar nicht. Ich war Schiedsrichterin bis vor kurzem.
0: Hä, aber das ist ja mega cool.
1: Ja.
0: Wie bist du darauf gekommen?
1: Das war mehr Zufall. Durch den Herrenfußball, da wurde immer gesucht und dann hat mir das einfach Spaß gemacht.
0: Und du konntest den Männern da auch richtig was sagen, die haben auf dich gehört.
1: Definitiv.
0: Aber auch cool, wenn die so nach deiner Pfeife tanzen, oder?
1: Ja, das war Sinn und Zweck sonntags.
0: Ich pfeife uns jetzt mal richtig schön knallwach. Let's go, raus aus dem Bett. Wir starten jetzt rein in deinen Freitag mit den meisten neuen Hits, der meisten Musik. Jetzt bei Energy Sachsen, Michael Schulte, 5 AM. Start gut rein.

0: Schönen guten Morgen. 6.28 Uhr ist es. Knallwach wirst du mit Energy Sachsen und den meisten neuen Hits der meisten Musik. Gleich für dich am Start Topic und Becky G. Richtig nice Kombi und die haben sowas von gekocht. Sorry Papi. Und auch Tame Impala feiere ich sehr. Dracula gleich.
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0: 6:32 Uhr.
13: Ich bin Philipp. Hallo. Die neue Verpackungsverordnung der EU macht Sachsens Online-Händlern zu schaffen. Eigentlich soll sie für weniger Müll sorgen. Händlern beschert die Verordnung aber hohe Kosten, weil sie nun Ansprechpartner für Sendungen ins Ausland benennen müssen. Wirtschaftsminister Panther fordert, dass die Regeln vereinfacht werden. In der Leipziger Harkortstraße kann der Verkehr ab dem Nachmittag wieder rollen. Seit knapp 3 Monaten war dort gebaut worden. Nun gibt es wieder ordentlichen Asphalt und eigene Fahrstreifen für die Radfahrer. Parallel dazu haben die Wasserwerke ihre Leitungen auf Vordermann gebracht. Die EU erwartet keine Engpässe bei der Gasversorgung im Winter. Die Speicher seien fast zu 2/3 voll, so die EU-Kommission. In Deutschland sind die Speicher dagegen erst zu gut der Hälfte gefüllt. Bis November müssen es laut Gesetz 80% sein. Auf den Autobahnen drohen heute und am Sonntag viele Staus. Laut ADAC fahren viele Urlauber nach Hause, andere starten erst in die Ferien. Besonders voll kann es Richtung Norden an den Küsten und vor den Alpen werden. Dazu bremsen bundesweit rund 1000 Baustellen den Verkehr aus.
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0: Ja, aktuell noch so ein bisschen frischer. 14 Grad bei dir in Dresden und in Leipzig hast du 15 Grad bis zu 26. Sommerlich warme Grade sind heute noch drin. Die Sonne auch mit am Start. Also wirklich ein richtig schöner Hitzsommertag heute. Später, da kann es auch mal ein bisschen nass werden. Vor allem bei deinen Wochenendplanungen drücke ich aber die Daumen, dass es sich noch hält. Es ist auch nur so für ein paar Stunden geplant, so von 18 bis 21 Uhr. Ist ein bisschen Regen angesagt, aber vielleicht haben wir ja Glück und das Ganze zieht einfach ganz, ganz schnell weiter.
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0: A4 Chemnitz Richtung Dresden. Zwischen Chemnitz-Glöser und der Raststätte Auerswalder Blick Süd liegen Reifenteile auf der Straße. Sonst hast du jetzt an deinem Freitagmorgen freie Fahrt. Falls du sonst noch was entdeckst, einen Stau oder einen Blitzer, dann rufst du einfach durch unter der 0800 50 5 mal die 9 oder schreibst eine WhatsApp. Die Nummer, die gibt's auf energy.de/Sachsen. Dein nächstes Energy Sachsen Verkehrsupdate kommt dann sofort, wenn's kracht.
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0: Einen wunderschönen guten Morgen.
14: Hallo, guten Morgen, Vicky.
0: Lisanne aus Wurzen klingt ja auch schon super knallwach. Falls du gerade aber im Bad stehst und die Augen, die sind einfach zu, kriegst du nicht noch ganz auf, gibt's jetzt einen absoluten Kick rein in deinen Freitag von Tame Impala, der aktuelle Hit Dracula.
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0: 6.41 Uhr. Energy Sachsen läuft bei dir im Bad. Und pünktlich zum Wochenende upgraden wir mal dein Heimkino. 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
0: 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Knacken musst du übrigens den aktuellen Wochenrekord von aktuell 11 richtigen. Also mach dich schon mal ready. Wir gönnen uns jetzt den nächsten Hit von Topic und Becky G. Ganz fresh am Start. Sorry Papi, knallwach geht's rein mit Energy Sachsen. Schönen guten Morgen.

0: 6.45 Uhr. Energy Sachsen hast du an. Jetzt ein kurzes Update für dich vom Wetter. Falls du nämlich gerade auch vorm Kleiderschrank stehst und so gar keinen Plan hast, was du heute anziehen sollst, na dann sag ich dir das jetzt mal. Da kannst du nämlich mal wieder zu deinem Favorite Sommeroutfit greifen. Es wird richtig schön sommerlich warm. Bis zu 26 Grad sind teilweise drin. Sonne auch mit am Start. Es läuft doch wirklich komplett. Überwiegend trocken heute den ganzen Tag. Erst abends, wenn du wahrscheinlich eh schon auf der Couch chillst, dann kann es mal so ein bisschen regnerischer werden. Und wir gucken noch mal kurz auf die Straßen. Da kam gerade eine Meldung rein von der A4 Chemnitz Richtung Dresden. Zwischen Chemnitz-Glöser und der Raststätte Auerswalder Blick Süd liegen Reifenteile auf der Straße. Jede Viertelstunde gibt's mehr von Wetter und Verkehr. Wir starten jetzt aber erstmal sowas von knallwach rein in deinen Freitag mit Tom Odell, Black Friday. Start gut rein.
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0: 6.51 Uhr ist es. Schönen guten Morgen und ich würde sagen, wir beide sind jetzt ready für eine ganz flotte Runde Stadtlandfluss.
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0: Letzter Versuch, den Rekord von aktuell 11 Richtigen zu knacken. Die liebe Tina aus Zwönitz will's versuchen in der flotten Runde Stadtlandfluss. Guten Morgen, Tina.
3: Einen wunderschönen guten Morgen.
0: Na, du klingst ja schon sehr knallwach.
3: Ja.
0: Gut reingestartet.
3: Na klar, wie immer.
0: Sehr gut. Du hast Bock, mit mir eine Runde zu zocken?
3: Ja.
0: Wir zocken um den neuen Minions-Film. Bist du Fan?
3: Ja, na klar.
0: Was gefällt dir so an denen?
3: Oh, die sind klein und niedlich.
0: Der aktuelle Rekord liegt bei 11 Richtigen. Meinst du, das schaffst du?
3: Na ja, mal abwarten.
0: Bin ich gespannt. Ich würde sagen, dann starte ich jetzt mal den Zufallsgenerator.
1: B.
0: B wie Brüssel.
3: Jawohl.
0: Let's go. Eine Stadt.
3: Berlin.
0: Ein Land.
3: Brasilien.
0: Ein Name.
3: Weiter. Verdammt.
0: Grund für eine Trennung.
3: Blind.
0: Was zu essen.
3: Burger.
0: Promi.
3: Big Brother.
0: Eine Farbe.
3: Blau.
0: Marke.
3: BMW.
0: Ein Tier.
3: Bär.
0: Schimpfwort.
3: Biss.
0: Beruf.
3: Bauer.
0: Ein Getränk.
3: Bier.
0: Film.
3: Was hast
0: du? Boah, mega schnell, Tina. 12 Richtige, damit hast du jetzt gerade einfach noch den Rekord gebrochen.
3: Geht doch.
0: Ey, mega, letzter Tag und du hast es mal richtig gezeigt.
3: Sehr schön, das gefällt mir.
0: Sehr schön, da kann man doch so mal reinstarten, oder?
3: Auf jeden Fall, das ist schön.
0: Dann mach's gut und ein schönes Wochenende schon mal.
3: Danke, dir auch. Tschüss.
0: Danke, ciao.
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0: Jetzt bei deinem ersten Kaffee der nächste Hit von Cigala, Easy Love. Schönen guten Morgen.

0: Wunderschönen guten Morgen, 6.55 Uhr ist es. Während du noch überlegst, was du heute Abend als erstes machst, es steht ja wirklich so viel an. Zum Beispiel so eine richtig nice Harry Potter Drohnenshow in Leipzig. Ja, da planst du einfach mal ein bisschen deinen Feierabend und wir gönnen dir jetzt die meisten neuen Hits gleich für dich am Start. Katy Perry, Watch It Burn und Glockenbach mit Better Days.
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2: 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Beim Miamo Open Air in der Groove Station in Dresden startest du erst richtig entspannt rein ab 19 Uhr im Innenhof und ab 23 Uhr geht's dann richtig ab auf den Dancefloor. Tickets holst du dir entweder jetzt ganz schnell online oder du würfelst vor Ort rum und mit ein bisschen Glück ist der Eintritt für dich dann sogar for free.
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2: 6.58 Uhr.
4: Ich bin Philipp. Hallo. Auch in Sachsen herrscht Unverständnis über die neuen Verpackungsregeln der EU. Der Versand ins Ausland ist durch die Verordnung mit Mehrkosten und einer Menge Bürokratie verbunden. Viele Händler haben den Versand in andere EU-Länder schon eingestellt. Sachsens Wirtschaftsminister Dirk Panther fordert, dass die Verordnung für kleine Händler vereinfacht wird.
5: Wenn Unternehmen wegen komplizierter Vorschriften auf grenzüberschreitende Verkäufe zum Beispiel in Zukunft verzichten müssen, dann läuft doch was falsch. Wenn Registrierung, Meldung und Nachweise für kleine Liefermengen zum Hindernis werden, dann schwächen wir damit den europäischen Binnenmarkt, den wir eigentlich stärken wollen.
4: Meilenstein für den Breitbandausbau in Nordsachsen. Landkreis, Gemeinde und Enviatel haben das Netz in Neukieritzsch jetzt in Betrieb genommen. Um die 5000 Haushalte und Gewerbekunden haben damit schnelles Glasfaser-Internet. Rund 14 Millionen Euro wurden investiert. Ein junger Mann aus dem Raum Trier soll Jugendliche im Internet zu schweren Straftaten angestiftet haben. Die Bundesanwaltschaft hat die Ermittlungen übernommen. Sönke Röhling, das Ganze erinnert an den sogenannten White Tiger aus Hamburg.
6: Ja, und die Taten gehen auch genau in die gleiche Richtung. Der 19-Jährige soll Redelsführer einer terroristischen Vereinigung sein, die im Internet gezielt nach jungen Menschen sucht und sie so manipuliert, dass die sich dann selbst verletzen oder sogar umbringen. Der 19-Jährige wurde bereits Mitte März festgenommen, seitdem sitzt er in Untersuchungshaft. Gegen den sogenannten White Tiger läuft bereits der Prozess vor dem Landgericht Hamburg. Auch er soll Kinder im Netz schwer missbraucht haben.
4: Der SC Freiburg hat das Quali-Hinspiel für die Conference League beim FC Motherwell in Schottland mit 3:1 gewonnen. Abwehrarzt Matthias Ginter war der entscheidende Mann mit einem Doppelpack. Nächste Woche können die Freiburger dann zu Hause den Einzug in die Ligaphase perfekt machen.
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2: Perfekt, um jetzt mal noch so richtig schön durchzulüften. 14 Grad bei dir in Dresden und 14 Grad hast du auch in Görlitz. Es wird heute nämlich noch so richtig schön sommerlich warm. Bis zu 26 Grad sind teilweise drin. Die Sonne auch mit am Start. Wirklich richtig schöner Hitzsommertag. Erst abends, wenn du vielleicht sowieso schon auf der Couch chillst, dann kann es mal noch so ein bisschen regnerisch werden.
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2: Auf der A4 Chemnitz Richtung Dresden, zwischen Chemnitz-Glöser und der Raststätte Auerswalder Blick Süd liegen Reifenteile auf der Straße.
3: Blitzer.
2: Ganz frisch gemeldet, einer in Chemnitz auf der B169 Frankenberger Straße beidseitig. Und geblitzt wird jetzt auch schon in Limbach-Oberfrohna in der Weidenburger Straße stadtauswärts in der 30er-Zone. Falls du sonst noch was entdeckst, dann rufst du einfach fix durch unter der 0800 50 5 mal die 9 oder schreibst eine WhatsApp. Gerne auch eine Memo. Die Nummer gibt's auf energy.de/sachsen. Dein nächstes Energy Sachsen Verkehrsupdate kommt dann sofort. Wenn's kracht.
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2: Wir beide starten zusammen rein. Bei Nathalie aus Leipzig hat der Wecker jetzt auch schon ganz früh geklingelt.
8: Hallo, guten Morgen.
2: Schönen guten Morgen. Wir beide starten rein mit Hit Music Only für den gute Laune-Kick in dein Freitag. Jetzt der neue Hit von Shakira und Burna Boy. Die.
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0: schönen Start in Richtung Wochenende. Knallwach mit Energy Sachsen. 7:09 haben wir es. Diese Stunde habe ich noch was richtig Cooles für dich. Tickets für eine fette Drohnenshow heute und morgen in Leipzig. Alle Infos und deine Ticks for free in 30 Minuten hier bei mir in der Show. Mega-Tipp übrigens noch für einen richtig entspannten Weekend-Vibe. Ab heute startet das Filmfest at Home. Bedeutet, 14 Tage lang kannst du dir über 1000 ausgewählte Filme digital zum Special-Preis holen. Fürs Heimkino oder unterwegs zum immer wieder angucken. Ohne Abo, ohne Werbung und auf der Plattform deiner Wahl. Dein nächster Filmabend ist damit ja eigentlich schon geklärt. Spider-Man ist mit dabei, der Super Mario Galaxy-Film oder auch Scary Movie.
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0: Jetzt der neue Hit von Katy Perry. Für dich bei Energy Sachsen.

Energy Sachsen läuft. 7.12 Uhr ist es und da sind jetzt auch schon einige Blitzer am Start. In Limbach-Oberfrohna stehen sie bei der Waldenburger Straße und in Chemnitz haben wir auch einen in der Frankenberger Straße. Und noch eine Meldung von der A4 Chemnitz Richtung Dresden. Zwischen Chemnitz-Glöser und der Raststätte Auersweiler Blick Süd liegen Reifenteile auf der Straße. Ja, aktuell ist es noch so ein bisschen frischer, um die 13 Grad haben wir es. Es wird aber noch so richtig schön sommerlich warm. Sonne ist am Start, bis zu 26 Grad, wirklich mega Wetter. Erst ganz spät gibt es so ein bisschen Wasser für die Blümchen, da freuen sie sich drüber. Da kann es dann mal so ein bisschen regnen. Knallwach starten wir jetzt rein mit Energy Sachsen, der nächste Hit von Oliver Heldens. Lady, schönen guten Morgen. Lady.

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0: 7:19 ist es. Energy Sachsen hast du an. Und finally, wir sind einfach drin im besten Tag der Woche. Jetzt steht nämlich erstmal richtig schön ausschlafen an die nächsten Tage und vor allem Free Time. Lisanne aus Wurzen, was machst du denn Schönes?
1: Das Wochenende ist sehr, sehr vollgepackt mit Geburtstagsfeier.
0: Ach schön, hast du schon alle Geschenke zusammen?
1: Liegt schon alles da, muss nur noch eingepackt werden.
0: Ja, also ich springe gerade auch tatsächlich von einem Geburtstag zum nächsten. Und es ist ja wirklich so, die meisten Menschen haben tatsächlich im Frühherbst Geburtstag. Also jetzt vor allem im September. Ja, ich sag dir, da stehen bestimmt noch einige Partys bei mir im Kalender. Und falls dein Kalender vielleicht noch ein bisschen leerer aussieht, gibt's noch richtig coole Events an diesem Wochenende. Bei uns in Sachsen checkst du ganz easy aus auf energy.de/Sachsen. Da gibt's auch alle Infos zum Konzert von Stört aber geil im nächsten Jahr in Leipzig. Die Jungs gehen nämlich auf Deutschland-Tour, starten Mitte Februar hier bei uns und versprechen dir emotionale Reise zwischen Euphorie, Gänsehaut und purer Tanzlust. Ja, das klingt doch mega nice. Vorverkauf läuft schon. Gleich hörst du sie auch bei uns. Vorher der aktuelle Hit von Somba läuft bei Energy.

0: Schönen guten Morgen, 7.27 Uhr ist es. Knallwach starten wir beide rein bei Energy Sachsen mit den meisten neuen Hits, der meisten Musik. Gleich für dich am Start The Bowser mit Magnetic. Und der geht richtig ab am frühen Morgen, kickt fast so gut wie ein kleiner Espresso. Artemis mit I Like The Way You Kiss Me. Happy Freitag.
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0: Genau, 7:30 Uhr.
8: Ich bin Philipp. Hallo. Die neue Verpackungsverordnung der EU sorgt bei Online-Händlern in Sachsen für Ärger. Viele haben den Versand in andere EU-Länder eingestellt, weil das jetzt mit Mehrkosten und viel Bürokratie verbunden ist. Wirtschaftsminister Panther fordert, dass die Verordnung für kleine Händler vereinfacht wird. In einem Brief an die Bundesregierung fordern Wirtschaftsverbände und Konzerne schnelle Reformen. Wie die Mediengruppe Bayern berichtet, geht es etwa um die hohen Energiekosten und die steigenden Beiträge für die Sozialversicherung. Zu den Unterzeichnern gehören Audi, BMW und Siemens. Die Bundesanwaltschaft ermittelt gegen einen jungen Mann aus Rheinland-Pfalz, der Jugendliche im Internet zu schweren Straftaten angestiftet haben soll. Der Fall erinnert an den sogenannten White Tiger aus Hamburg, gegen den wegen ähnlicher Fälle gerade der Prozess läuft. Es wird ernst für die Handballer des SCD HFK Leipzig. Im Pokal müssen die Leipziger heute Abend in Essen ran. Montag in einer Woche geht es dann im ersten Zweitligaspiel zu Hause gegen Minden um Punkte. Anwurf ist dann um 19.30 Uhr.
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0: Noch ein bisschen kühlere 14 Grad bei dir in Dresden und 15 Grad hast du in Leipzig. Aber Good News, es wird so richtig schön sommerlich heute. Die Sonne ist mit am Start, kaum eine Wolke aktuell und vor allem bleibt es auch überwiegend trocken. Erst zum späten Abend sind mal so ein paar Regenschauer am Start für so ein paar Stündchen. Danach sieht es auch wieder trocken aus.
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0: Die Straßen sind super frei, da kommst du jetzt mega gut durch.
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0: Die sind schon am Start. Einer steht in Chemnitz auf der B169, Frankenberger Straße beidseitig und in Limbach-Oberfrohna in der Waldenburger Straße statt auswärts in der 30er-Zone. Wenn du noch was siehst, einen Stau oder einen Blitzer, dann rufst du einfach durch unter der 0800 50 5 mal die 9 oder schreibst eine WhatsApp. Die Nummer gibt's auf energy.de/Sachsen. Dein nächstes Energy Sachsen Verkehrsupdate kommt dann sofort, wenn's kracht.
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0: Ey, meine Laune heute wirklich schon eine 10 von 10. Sommer-Vibes sind am Start. Und vor allem stehen auch schon meine Weekend-Pläne. Da ist nämlich das hier mein Motto.
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0: Ja, weißt du Bescheid. Wir machen uns jetzt aber erstmal ready für deinen Freitag mit dem nächsten Hit. Jetzt Klock, Klock mit Out of the Dark. Start gut rein.
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0: Guten Morgen, 7.38 Uhr ist es. Energy Sachsen läuft jetzt gleich mit einem Hit, der mich mal so richtig knallwach macht und dir schon jetzt am Freitagmorgen die Mega-Weekend-Vibes gibt. The Bowser mit Magnetic. Ein Highlight übrigens jetzt am Wochenende hier bei uns in Sachsen, die Drone Art Show in Leipzig auf der Festwiese. Krass ist es übrigens, da sind nämlich über 1200 Drohnen, so viel sind's. Da komme ich gar nicht drauf klar. Die sind alle mit am Himmel am Start über der Red Bull Arena. Ich habe Tickets für dich und lade dich ein, wie zu allen coolen Events jetzt im Energy Sachsen Hitsommer. Du brauchst jetzt einfach nur noch ganz schnell ran ans Handy und anrufen unter der 0351 28 98 9000. Dominik ist übrigens Drohnenpilot bei der Show. Dominik, was geht denn da ab bei der Harry Potter Drone Art Show? Bei uns.
1: Wir fliegen Szenen aus den Harry Potter Filmen mit Filmmusik untermalt. Es gibt auch so Armbänder mit dazu, die dann die Farben der für Häuser nachstellen. Also es ist sehr schön in die Harry Potter Welt eingeflochten. Und lässt halt so ein bisschen die Filme und Bücher nochmal nacherleben. Ist aber auch für jeden was, der einfach nur eine Drohnenshow sehen will, weil es einfach super cool inszeniert ist.
0: Boah, ich stelle mir das auch so, so cool vor. Hast du Bock? 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Weiter geht's jetzt erstmal rein in deinen Freitag. Knallwach mit Energy Sachsen und den meisten neuen Hits. Jetzt The Bau.

Schönen guten Morgen, knallwach geht's rein mit Energy Sachsen. Kurzer Blick auf die Straßen, kam gerade ganz frisch rein, eine Meldung von der A9 Berlin Richtung Halle-Leipzig. Zwischen Köselitz und Coswig, da liegen Gegenstände verteilt auf allen Spuren. Ja, jetzt erstmal so um die 14 Grad bei dir. Es wird aber noch so richtig schön heiß. Da kannst du heute mal wieder zum Sommeroutfit greifen. Bis zu 26 Grad sind drin. Den ganzen Tag Sonne pur. Es läuft doch wirklich. Was ein Start ins Wochenende. Erst abends, wenn du dann wahrscheinlich eh schon zu Hause chillst, da wird es dann mal so ein bisschen nass. Schönen guten Morgen. Wir starten jetzt erstmal ganz entspannt rein mit The Kid Laroi, Without You. Energy Sachsen läuft.

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8:48 ist es. Knallwach geht's rein mit Energy Sachsen. Schönen guten Morgen. Und vielleicht ist dieser Trend ja auch schon auf deiner For You bei Insta oder TikTok. Die 5 Horror-Movies. Unterlegt ist da der nice Hit von Katy Perry, The One That Got Away. Dank dem Trend ist er übrigens wieder back. Und ich sag dir, eines meiner absoluten Horror-Szenarien aktuell sind ja diese ganzen Baustellen. Ich bin nämlich gerade unter die Fahrradfahrer gegangen. Und ständig, wirklich, muss ich absteigen wegen irgendeiner Baustelle. Aber es gibt jetzt Good News. Bei uns in Sachsen, in Leipzig, ist nämlich so eine große Verkehrsstraße ab heute wieder frei. Die Harcourtstraße, sogar mit eigenem Radstreifen. Deswegen jetzt einen ganz großen Dank an alle Leute, die bei der Baustelle mit am Start sind und alles geben, damit wir endlich wieder frei fahren können. Komm gut durch deinen Freitag. Jetzt für dich, Katy Perry.

0: Hit Music Only bei Energy Sachsen. Genau 7.56 Uhr ist es. Wir beide starten ganz entspannt rein in deinen Freitag. Gleich mit Bebe Rexha, New Religion. Und für alle, die heute Abend noch richtig steil gehen wollen, stimmen wir uns jetzt schon mal ein bisschen ein. Party Vibes gibt's von Lucenzo. Der Hit feiert gerade einen absoluten Comeback. Danza Kudoro.
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4: Eine ganz besondere Party, komplett nach deinem Geschmack, gönnst du dir heute in Dresden. Vor der Scheune startet nämlich wieder das Silent Sound Disco Open Air. Da kriegst du auf drei Kanälen DJ-Mucke auf die Ohren. Und wenn dir einer gerade nicht gefällt, na dann schaltest du um auf den nächsten. Bezahlt wird übrigens auch nur eine ganz kleine Leihgebühr für die Kopfhörer.
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4: 7:59 jetzt.
6: Ich bin Philipp. Hallo. Die neue Verpackungsverordnung der EU sorgt auch bei vielen Online-Händlern in Sachsen für Ärger. Viele haben den Versand in andere EU-Länder eingestellt, weil das nun mit Mehrkosten und viel Bürokratie verbunden ist. Moritz John von der IHK Leipzig erwartet, dass die Verordnung noch einmal angepasst wird, um kleine Händler zu entlasten, die kaum Verpackungsmüll produzieren.
7: Dass man weniger und klare Kernregeln formuliert, dass man am Anfang der Herstellungskette beginnt, dort wo sozusagen diese Kartons produziert werden. Natürlich auch, dass man praktikable Bagatellgrenzen schafft. Also wenn man jetzt als Buchhändler nur 2 Bücher im Monat ins Ausland verschickt, dass man dort für Kleinunternehmer Ausnahmeregelungen schafft.
6: Die Landesuntersuchungsanstalt in Sachsen hat bei Lebensmittelproben vor allem Mängel bei veganen und vegetarischen Produkten festgestellt. Als gesundheitsschädlich wurde im letzten Jahr allerdings nur 1/4% aller Proben eingestuft. Auffällig waren aber Beanstandungen bei Tabakliquids. Die EU erwartet keine Engpässe bei der Gasversorgung im Winter. Die Speicher seien fast zu 2/3 voll, so die EU-Kommission. In Deutschland sind die Speicher dagegen erst zu gut der Hälfte gefüllt. Bis November müssen es laut Gesetz 80% sein. Auf den Autobahnen drohen heute und am Sonntag viele Staus. Laut ADAC fahren viele Urlauber nach Hause, andere starten erst in die Ferien. Besonders voll kann es Richtung Norden an den Küsten und vor den Alpen werden. Dazu bremsen bundesweit rund 1000 Baustellen den Verkehr aus.
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4: Jetzt an deinem Morgen ist es noch ein bisschen kühler, 15 Grad bei dir in Chemnitz und in Zwickau hast du 14 Grad. Ich habe aber trotzdem schon die kurze Hose rausgeholt. Es wird heute nämlich noch richtig schön sommerlich warm. Bis zu 26 Grad sind teilweise drin. Kaum eine Wolke aktuell am Start. Die Sonne, die kommt auch raus. Und erst abends, da kann es dann mal so ein bisschen regnerischer werden.
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4: A9 Berlin Richtung Halle-Leipzig. Zwischen Köselitz und Coswig liegen Gegenstände auf allen Spuren verteilt. In Zwickau in der Reichenbacher Straße in Höhe der Humboldtstraße hat's gekracht. Komm da gut durch.
5: Blitzer.
4: In Dresden sind sie schon richtig fleißig. Am Start haben wir gleich 3 Stück. Einmal in der Georg-Palitz-Straße, in der Pillnitzer Landstraße und in der Moritzburger, im Moritzburger Weg. In Höhe Klotscher Weg wird auch noch geblitzt. In Chemnitz auf der B169 stehen sie in der Frankenberger Straße und in Limbach-Oberfrohne habe ich auch noch einen für dich in der Waldenburger Straße stadtauswärts. Ruf einfach durch, falls du sonst noch was entdeckst, einen Stau oder einen Blitzer unter der 0800 50 5 mal die 9 oder schreib eine WhatsApp, die Nummer gibt's auf energy.de/Sachsen. Dein nächstes Energy Sachsen Verkehrsupdate kommt dann sofort, wenn's kracht.
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4: Hallöchen, wir starten ganz entspannt rein. Und falls du dich jetzt schon heute Abend auf so einen richtig chilligen auf deiner Couch freust, gibt's gleich in 10 Minuten die besten Streaming-Tipps für dich. Also unbedingt dranbleiben und jetzt erstmal den nächsten Power-Hit gönnen von Bebe Rexha, New Religion.
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0: schönen guten Morgen. Energy Sachsen läuft bei dir. Heute Abend soll es ja mal noch so ein bisschen regnerischer sein und da müssen wir uns ja auch mal ganz schön entspannen von der anstrengenden Arbeitswoche. Deswegen jetzt einfach mal rauf auf die Couch und dann gönnst du dir auch noch die nicesten Serien und Filme. Tipps gibt's jetzt von Elsie.
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0: rund ums Streamen und was auf deiner Watchlist nicht fehlen darf. Da gibt's wieder richtig nice Stuff. Neue, diepe Dramaserie bei Prime Video, Sterling Point. Das Leben einer 17-Jährigen ändert sich komplett, als sie die Insel ihres geheimnisvollen Großvaters in Kanada erbt. Nichtsahnend fährt sie hin, alles wunderschön, nur ist sie nicht allein. Ein kleines Mädchen, das Abbild ihrer verstorbenen Mutter, stellt sich als ihre Schwester raus.
1: Wer bist du? Wer bist du? Und was machst du in der Hütte von meinem Großvater?
0: Netflix hat ein Liebesdrama drauf. Das empfehle ich nicht, wenn du eine enge Geschwisterbindung hast und doll emotional bist. Wie ich. Hab in Minute 17 das dritte Mal geweint. Voicemails for Isabel geht um zwei Schwestern. Eine stirbt, die andere hinterlässt weiter Voicemails und erzählt von ihrem Leben. Die landen aber nicht im Nichts. Die Nummer wurde neu vergeben und alle Nachrichten kommen bei einem Typen an, der sie kennenlernen will.
2: Das sind Nachrichten für ihre tote Schwester.
3: Du wirst dir das doch sagen.
0: Und noch eine News für alle, die GTA 6 nicht erwarten können. Netflix bringt jetzt Ende des Monats Grand Theft Auto. Ein ausführlicher Blick. Als wäre der Hype nicht schon gigantisch, wird es ca. 20 Minuten geben, in denen du höchstwahrscheinlich den Anfang und eine Beispielmission des neuen Spiels sehen wirst.
4: Das musst du gesehen haben.
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6: Good Vibes am Morgen gibt's jetzt Danza Kudoro. Schönen guten Morgen.

0: Energy Sachsen hast du an bei dir im Bad. Schönen guten Morgen. Das Wochenende ist doch jetzt schon so crazy vollgepackt. In Sachsen sind so viele coole Events geplant. Heute und morgen gibt es zum Beispiel eine fette Drohnenshow im Harry Potter-Style in Leipzig. Habe ich dich auch gerade hingeschickt. Und zwar die liebe Lea aus Leipzig gönnt sich die Tickets for free.
1: Super, vielen, vielen Dank. Ich freue mich richtig dolle drauf. Ich bin großer Harry Potter-Fan und das klingt wirklich richtig schön. Dankeschön.
0: Und denk dran, in Leipzig ist am Sonntag auch der Ironman. Da musst du mit ein paar Sperrungen rechnen. Außerdem gönnst du dir Sommer-Vibes heute in Chemnitz bei der Schlossteichinsel. Da wird es ein bisschen spicy beim Fuego de la Isla. Ist ein ganz nices Open-Air-Festival mit Electronic, Indie-Pop und Hip-Hop-Music. Und in Dresden startest du richtig entspannt rein bei Mir Amo Open-Air. 19 Uhr im Innenhof geht's los bei der Groove-Station und danach wird dann drin weiter gedanced. Eine Übersicht über alle Veranstaltungen bei uns in Sachsen, quasi direkt bei dir vor der Haustür, gibt's auch nochmal auf energy.de/Sachsen. Wir starten jetzt erstmal ganz entspannt rein in deinen Freitag mit Samba Homewrecker.

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0: Genau, 8:30 ist es. Energy Sachsen hast du an. Gleich der Typ, der seit Jahren die Mädels zum Kreischen bringt. Und ich gib's zu, auch mich ein bisschen. Justin Bieber mit dem All-Time-Favorite Beauty and a Beat. Und auch für dich am Start nach halb One Republic mit dem neuen Hit Need Your Love. Happy Freitag.
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0: Kurz nach 8:30.
14: Ich bin Philipp. Hallo. Die neue Verpackungsverordnung der EU macht Sachsens Online-Händlern zu schaffen. Eigentlich soll sie für weniger Müll sorgen. Händlern beschert die Verordnung aber hohe Kosten, weil sie nun Ansprechpartner für Sendungen ins Ausland benennen müssen. Wirtschaftsminister Panther fordert, dass die Regeln vereinfacht werden. In der Leipziger Harkortstraße kann der Verkehr ab dem Nachmittag wieder rollen. Seit knapp 3 Monaten war dort gebaut worden. Nun gibt es wieder ordentlichen Asphalt und eigene Fahrstreifen für die Radfahrer. Parallel dazu haben die Wasserwerke ihre Leitungen auf Vordermann gebracht. Die EU erwartet keine Engpässe bei der Gasversorgung im Winter. Die Speicher seien fast zu 2/3 voll, so die EU-Kommission. In Deutschland sind die Speicher dagegen erst zu gut der Hälfte gefüllt. Bis November müssen es laut Gesetz 80% sein. Auf den Autobahnen drohen heute und am Sonntag viele Staus. Laut ADAC fahren viele Urlauber nach Hause, andere starten erst in die Ferien. Besonders voll kann es Richtung Norden, an den Küsten und vor den Alpen werden. Dazu bremsen bundesweit rund 1000 Baustellen den Verkehr aus.
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0: Heute Abend gibt es so eine kleine Abkühlung von oben. Da kann es immer mal wieder ein bisschen nass werden. Vorher gönnen wir uns aber erstmal einen absolut mega Sommertag. Es wird langsam immer wärmer. Aktuell hast du 17 Grad bei dir in Chemnitz und 17 Grad auch in Leipzig. Teilweise sind heute noch bis zu 26 Grad drin. Und das Allerbeste, freue ich mich doch sehr drauf, die Sonne ist den ganzen Tag mit am Start.
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0: In Hoyerswerda ist aktuell die Südstraße zwischen der Dr. Wilhelm-Kühls-Straße und dem Abzweig nach Neustadt in beiden Richtungen dicht. Da gab es einen Unfall. In Sebnitz, Neustädter Straße in Höhe vom Pflegeheim. Auch da hat es gekracht, direkt in der Kurve. Und in Zwickau gab es auch einen Crash bei der Reichenbacher Straße in Höhe der Humboldtstraße.
4: Blitzer,
0: Da haben wir gleich drei Stück in Dresden. Einmal in der Pillnitzer Landstraße, in der Georg-Palitz-Straße und im Moritzburger Weg. In Chemnitz wird auch schon fleißig geblitzt, auf der B169, Frankenberger Straße beidseitig und in Limbach-Oberfrohner Waldenburger Straße stadtauswärts. Hast du sonst noch was entdeckt? Einen Stau oder einen Blitzer? Dann rufst du durch unter der 0800 50 5 mal die 9 oder schreibst eine WhatsApp. Die Nummer gibt's auf energy.de/Sachsen. Dein nächstes Energy Sachsen Verkehrsupdate kommt dann sofort, wenn's kracht.
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0: Schönen guten Morgen, auch von Sandra aus Schwarzenberg.
15: Guten Morgen.
0: Wir beide starten zusammen rein in deinen absolut mega sommerlichen Freitag mit den meisten neuen Hits, der meisten Musik. Jetzt für dich Michael Schulte, 5 a.m.
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Schönen guten Morgen. Energy Sachsen läuft bei dir. Wir starten knallwach rein in deinen Mega-Sommertag. 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Was Sachsen zum Beispiel zu dem Banger-Hit von One Republic?

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Knallwach mit Energy Sachsen. Happy Freitag. Und bei mir ist gerade sowas von das Shopping-Fieber ausgebrochen. Ich sag dir, Hot Take, aber karierte Sachen werden jetzt sowas von in sein. Und trust me, das siehst du safe in den nächsten Wochen auch öfter auf dem Weg zur Arbeit. Ich war jetzt nämlich shoppen und gefühlt überall gibt's karierte Jacken oder auch sehr nice karierte Hosen und Caps. Alles in diesem Karo-Muster. Ich bin tatsächlich auch schon mit aufgesprungen. Hab mir jetzt so eine Übergangsjacke geholt. Die ist wirklich richtig schön. Ich freue mich jetzt schon drauf, die dann irgendwann mal anzuziehen. Die ist dunkelbraun kariert und ich sag dir, damit bin ich richtig drin im Trend. Also Karo-Muster, kannst du alles wieder auskramen. Damit bist du dann super up-to-date und modebewusst unterwegs. Ganz stylisch geht's jetzt auch rein in deinen Freitag mit Rita Ora. You Only Love Me läuft bei Energy Sachsen. 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

0: schönen Freitag dir. Während du Gas gibst auf dem Weg zur Arbeit, gönnen wir uns die meisten neuen Hits bei Energy Sachsen gleich für dich. Ganz fresh dabei, Ira Star und One Direction Mitglied Zayn im Hit-Update. Kannst du dich mal auf so eine richtig emotionale Nummer freuen. Und Harry Styles mit dem aktuellen Hit American Girls. Start gut rein.
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0: Was geht? Allerfeinste House Music bekommst du heute Abend in Dresden auf die Ohren mit dem Elba Vista Terrassen am italienischen Dörfchen mit Elbblick und Open Air Vibes. Bei den Elba Vista Beats legt ein DJ für dich auf und befördert dich ab 21 Uhr rauf auf den Dancefloor. Eintritt ist for free, also gib keine Ausreden. Let's go!
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0: Kurz vor 9.
9: Ich bin Philipp. Hallo. Die neue Verpackungsverordnung der EU macht Sachsens Online-Händlern zu schaffen. Eigentlich soll sie für weniger Müll sorgen, Händlern beschert sie aber hohe Kosten, weil sie nun Ansprechpartner für Sendungen ins Ausland benennen müssen. Wirtschaftsminister Dirk Panther fordert Erleichterungen für kleine Unternehmen.
10: Wenn nur geringe Mengen grenzüberschreitend verkauft werden, dann darf nicht derselbe administrative Aufwand dabei entstehen wie für internationale Großkonzerne. Und außerdem, wo eine Registrierung notwendig ist, sollte einmal digital für die EU doch reichen und nicht 27 Mal unterschiedlich.
9: In Dorfhain südwestlich von Dresden hat ein Mann mit einem Luftgewehr auf einen anderen Mann geschossen. Der 45-Jährige war mit einem Rasentraktor unterwegs. Er wurde leicht verletzt. Die Polizei stellte den Schützen. Der war betrunken. Zwei Luftgewehre wurden sichergestellt. Mehrere große Unternehmen und Wirtschaftsverbände machen Druck auf die Bundesregierung. In einem gemeinsamen Brandbrief fordern sie schnelle Reformen, berichtet die Mediengruppe Bayern. Anna Löwer mit mehr.
11: Zu den Unterzeichnern gehören zum Beispiel Audi, BMW, Mercedes-Benz, ZF und Siemens. Sie schlagen Alarm, unter anderem wegen der hohen Energiekosten und immer weiter steigenden Beiträgen für die Sozialversicherung. Die Politik habe aber in der Hand, ob deutsche Unternehmen wettbewerbsfähig bleiben, heißt es in dem Brief. Die angekündigten Reformvorhaben müssen schnell und ohne Abstriche umgesetzt werden. Kommende Woche trifft sich die Bundesregierung zur Kabinettsklausur.
9: Der SC Freiburg steht mit einem Bein in der Ligaphase der Conference League. Die Freiburger lagen im Quali-Hinspiel beim FC Motherwell in Schottland zwar nach nicht einmal 2 Minuten mit 0:1 hinten, konnten das Spiel aber drehen und setzten sich am Ende mit 3:1 durch.
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0: Mega Start in deinen Freitag. Kaum eine Wolke am Himmel. 17 Grad bei dir in Dresden und 16 Grad in Zwickau. Und es wird noch richtig schön warm. Bis zu 26 Grad sind drin. Erst zum Abend hin können da so ein paar Regenschauer über uns drüber ziehen. Das Wochenende wird auch ganz schön. Morgen ist die Sonne auch wieder mit am Start. Da können sich nur mal so ein paar Wölkchen davor schieben. Schauer und Gewitter sind auch drin. Am Sonntag bleibt es dann aber überwiegend trocken.
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0: In Zwickau bei der Reichenbacher Straße gab es einen Unfall in Höhe der Humboldtstraße. Komm da gut durch.
2: Blitzer.
0: Da sind sie alle schon richtig fleißig am Start. Auf der A4 Chemnitz Richtung Dresden in Höhe Dresden-Wildermann. Direkt in Dresden haben wir gleich drei Blitzer. Moritzburger Weg in Höhe Klotscherweg, in der Georg-Palitz-Straße und in der Pillnitzer Landstraße. Geblitzt wird auch in Limbach-Oberfohner Weidenburger Straße. Und einen habe ich noch für dich in Chemnitz auf der B169 Frankenberger Straße beidseitig. Hast du sonst noch was entdeckt? Einen Stau oder einen Blitzer? Dann rufst du einfach auch kurz durch unter der 0800 50 5 mal die 9 oder schreibst eine WhatsApp. Gerne auch eine Memo. Die Nummer gibt's auf energy.de/Sachsen. Dein nächstes Energy Sachsen Verkehrsupdate kommt dann sofort, wenn's kracht.
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0: Halli, Hallöchen. Ja, die Laune steigt. Langsam wirkt doch auch der Kaffee. Und auch Lea aus Leipzig ist mit am Start. Lea, du bist schon knallwach, oder?
3: Ja, doch, wach mit eurer Musik geworden gerade.
0: Und wir gönnen uns jetzt ganz neu im Hit-Update eine richtig emotionale Nummer. Gleich in 10 Minuten. Jetzt erstmal Harry Styles.
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0: Happy Freitag. Neue Musik ist am Start und wir hören jetzt direkt zuerst zusammen rein.
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0: One Direction Star Zayn hat sich einfach zusammengetan mit Ira Star, ist eine Afropop- und R&B-Sängerin mit ganz viel Gefühl in der Stimme. Und diese Emotions haben sie einfach alle zusammengepackt in den neuen Hit Heaven Baby. Ira selber hat sogar geweint, als sie den Hit das erste Mal fertig produziert gehört hat. Also ich würde sagen, Taschentücher bereitlegen und das Energy Sachsen Hit Update gönnen. Jetzt Heaven Baby für dich an deinem Freitagmorgen.

0: Nico Santos läuft bei Energy Sachsen. Hitsommer-Vibes gibt's jetzt auch mit den meisten neuen Hits an deinem Freitagmorgen. Zum Start rein in deinen Tag gibt's ein bisschen 90er-2000er-Vibes. Die Zeit, als Low-Waist-Jeans und Spitzenstoff geboren wurden. Alles wieder in, siehst du, alles wieder auf den Straßen, jetzt auf dem Weg zur Arbeit. Bei dir im Auto, Flow mit dem neuen Hit Leak It läuft bei Energy Sachsen. Schönen Freitag dir.
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0: Happy Freitag. Knallwach geht's jetzt rein mit Energy Sachsen und Hit Music Only. Gleich für dich am Start der neue Hit von Calvin Harris, Satisfy. Der katapultiert uns zumindest mental direkt schon mal auf den nächsten Dancefloor. Und auch für dich am Start Taylor Swift mit The Fate of Ophelia.
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0: 9:30 ist es.
7: Ich bin Philipp. Hallo. Die neue Verpackungsverordnung der EU sorgt bei Online-Händlern in Sachsen für Ärger. Viele haben den Versand in andere EU-Länder eingestellt, weil das jetzt mit Mehrkosten und viel Bürokratie verbunden ist. Wirtschaftsminister Panther fordert, dass die Verordnung für kleine Händler vereinfacht wird. In einem Brief an die Bundesregierung fordern Wirtschaftsverbände und Konzerne schnelle Reformen. Wie die Mediengruppe Bayern berichtet, geht es etwa um die hohen Energiekosten und die steigenden Beiträge für die Sozialversicherung. Zu den Unterzeichnern gehören Audi, BMW und Siemens. Die Bundesanwaltschaft ermittelt gegen einen jungen Mann aus Rheinland-Pfalz, der Jugendliche im Internet zu schweren Straftaten angestiftet haben soll. Der Fall erinnert an den sogenannten White Tiger aus Hamburg, gegen den wegen ähnlicher Fälle gerade der Prozess läuft. In Dorfhain südwestlich von Dresden hat ein Mann mit einem Luftgewehr auf einen anderen Mann geschossen. Der 45-Jährige war mit einem Rasentraktor unterwegs. Er wurde leicht verletzt. Die Polizei stellte den Schützen. Der war betrunken. Zwei Luftgewehre wurden sichergestellt.
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0: Ja, das sieht hier alles super aus. Kaum eine Wolke am Himmel. Die Sonne hat freie Bahn. Aktuell bei 18 Grad bei dir in Zwickau und 18 Grad hast du auch in Leipzig. Es wird noch richtig schön sommerlich warm. Erst später gibt es dann mal so eine kleine Abkühlung von oben und auch das Wochenende. Auch da wird es richtig schön. Also das kann ich dir jetzt nur sagen. Die Sonne ist mit am Start. Morgen schieben sich mal so ein paar Wölkchen davor. Auch ein paar Regenschauer sind drin. Am Sonntag bleibt es dann aber überwiegend trocken.
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0: Vorsicht auf der B175 Glauchau Richtung Groß-Ebersdorf. Zwischen Werdau-Sorge und der Alexander-Linke-Straße gab es einen Unfall. Da ist gerade in beiden Richtungen dicht.
1: Blitzer.
0: A4 Chemnitz Richtung Dresden in Höhe Dresden-Wildermann. Marienbrunn an der Märchenwiese stehen sie. In Dresden sind sie richtig fleißig am Start. Da haben wir einen in der Josephinenstraße, Moritzburger Weg, Georg-Palitz-Straße und in der Pillnitzer Landstraße in Dresden stehen sie auch. Geblitzt wird in Chemnitz auf der B169 Frankenberger Straße beidseitig und in Limbach-Oberfrohna in der Waldenburger Straße stadtauswärts. Hast du sonst noch was entdeckt, einen Stau oder einen Blitzer, dann rufst du fix durch unter der 0800 50 5 mal die 9 oder schreibst eine WhatsApp. Die Nummer gibt's auf energy.de/Sachsen. Dein nächstes Energy Sachsen Verkehrsupdate kommt dann sofort, wenn's kracht.
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0: Happy Freitag, Frühstück gönnen, durchhasseln und dann geht's auch schon rein ins Weekend. Ja, die Vorfreude, die steigt bei mir auch schon krass an. Wir holen uns die Good Vibes jetzt rein zu dir ins Office. Zum Start rein in dein Workday. Jetzt Shakira und Burna Boy.
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Sachsen hast du an. Knallwach geht's rein in deinen Freitag. Jetzt bei dir im Auto auf dem Weg zur Arbeit der aktuelle Hit von Calvin Harris. Und bei den Beats sehe ich uns beide doch heute Abend schon mit einem Spaßgetränk in der Hand im Feierabend. Die Good Vibes gibt's jetzt schon. Satisfy jetzt bei Energy Sachsen.

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1: Schönen Freitag dir. Energy Sachsen läuft bei dir und in so knapp 10 Minuten gibt's Pizza for free. In unserer Energy Sachsen Pizza Hit Pause kümmern wir uns um eine mega Auszeit bei dir at work. Pizza for free organisieren wir alles. Freddy Fresh liefert und dazu gönnst du dir auch noch Hit Music Only. Du brauchst dich jetzt einfach nur ganz fix anmelden auf energy.de/Sachsen. Kurz nach 10 gibt's die Good News. Hörst du deinen Namen, hast du 10 Hits Zeit, dich bei uns zu melden. Also jetzt dein Zeichen und gönnen. Jetzt gönnen wir uns aber erstmal den nächsten Hit von Robin Schulz. Sun Goes Down bei

0: Die Sachsen läuft, du startest ganz entspannt rein in deinen Vormittag. Gleich für dich am Start Dermot Kennedy, Funeral und Tampa City, der neue Hit Self-Aware. Happy Freitag.
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4: In der Groove Station in Dresden bekommst du heute die ganze Nacht die besten Beats für deinen Weekendstart. Beim Mi Amo Open Air startest du erst entspannt ab 19 Uhr im Innenhof und ab 23 Uhr geht's dann rein mit dir ab auf den Dancefloor. Tickets holst du dir entweder schnell online oder du würfelst vor Ort darum. Mit etwas Glück kommst du sogar for free rein. Ich drück die Daumen!
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4: In Leipzig hast du jetzt 20 Grad, in Chemnitz auch 20. Heute viel Sonne, schon seit morgens so schön sonnig. Über den Tag kann es auch mal kurz nass werden und in manchen Gebieten sogar gewittern. Aber bei bis zu 26 Grad, das ist doch ganz herrlich. Am Weekend bleibt es ziemlich genauso. Sonne und Regen wechseln durch und nur wenige Grad frischer.
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4: Die B175 Glauchau Richtung Groß-Ebersdorf ist zwischen Werdau-Sorge und der Alexander-Linke-Straße nach dem Crash in beiden Richtungen gesperrt.
1: Blitzer.
4: A4, Chemnitz Richtung Dresden, in Höhe Dresden-Wildermann. In Marienbrunn wird geblitzt, an der Märchenwiese stadtauswärts. In Dresden, Josephinenstraße in beiden Richtungen. Und auch auf dem Morisburger Weg, in Höhe Klotscherweg stadteinwärts. Falls du noch was hast, Stau oder Blitzer, dann meld dich 0800 50 und 5x9 oder schreib eine WhatsApp, gern auch Sprachi. Die Nummer dazu checkst du aus auf energy.de/sachsen. Dein nächstes Energy Sachsen Verkehrsupdate kommt sofort, wenn's kracht.
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4: Happy Friday! Na endlich wieder! Du startest aber nicht ins Weekend ohne Pizza. Auf energy.de/sachsen kannst du dich anmelden für die Energy Sachsen Pizza-Halbpause mit Freddy Fresh und hörst du deinen Namen um 10, wird gegönnt. Heute Erik aus Leipzig, der in der Joachim-Ringelnatz-Grundschule Leipzig arbeitet. 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
0: Topic and Becky G. Sorry, Papi. Jetzt

0: Oh mein Gott, kann ein Hit eigentlich so gute Laune machen wie Katy Perry, Watch It Burn, ganz neu bei deiner Nummer 1. Energy Sachsen hier und gleich bekommst du aber noch mehr geilen neuen Stuff. Glockenbach und Sam Harper in der Playlist, davor Kato, Turn the Lights Off, also bleib dran.
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0: Heute ist es fein sonnig, kann eventuell noch leicht regnen, aber 26 Grad maximal und dein WE bleibt bei einem Sonne-Regen-Mix mit nur 1-2 Grad weniger.
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0: Die B175 Glauchau Richtung Groß-Ebersdorf ist zwischen Werder-Sorge und der Alexander-Linke-Straße nach dem Crash in beiden Richtungen gesperrt. In Dresden, Karlsruher Straße in Höhe Paul-Büttner-Straße hat es gekracht. Im Kreuzungsbereich, hier musst du ein bisschen aufpassen. Und in Ellefeld ist die Hauptstraße zwischen Am Graben und der Feldgasse nach dem Crash in beiden Richtungen gesperrt.
1: Blitzer.
0: A4, Chemnitz Richtung Dresden in Höhe Dresden-Wildermann. Dann habe ich noch einen in Borna, Deutzener Straße, statt auswärts in der 30er-Zone. So, jetzt ist hier eben noch einer reingekommen. Hi.
2: Hier in Dresden blitzen sie auf dem Moritzburger Weg in Höhe Klotzscher Weg stadteinwärts.
0: Okay, alles klar, wissen wir Bescheid. Außerdem auch noch einer auf der Josephinstraße in Dresden in beiden Richtungen. Und falls du jetzt auch noch was hast, Stau oder Blitzer, dann melde dich gern entweder 0800 50 und 5x9 rufst du an oder schreibst eine WhatsApp, gern, wie du eben gehört hast, auch eine Sprachi. Die Nummer dazu checkst du aus auf energy.de/sachsen und dein nächstes Energy Sachsen Verkehrsupdate kommt dann sofort, wenn's kracht.
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1: 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Heute hat es genauso gemacht Erik aus Leipzig. Hi!
2: Hi, moin. Vielen, vielen Dank.
1: Erzähl mal, mein Lieber, du arbeitest bei der Joachim-Ringelnatz-Grundschule in Leipzig. Bist du da richtig Lehrer?
2: Genau, ich bin der stellvertretende Schulleiter hier an der Ringelnatz-Grundschule und bin jetzt schon 5 Jahre da.
1: Oh wow, da bist du ja wirklich eine sehr wichtige Person. Welche Fächer unterrichtest du?
2: Gerade dieses Jahr Sachunterricht und Werken, aber habe auch schon Mathe, Deutsch, alles was gebraucht wird eigentlich.
1: Okay, voll cool. Was macht denn eure Schule so aus?
2: Na, wir sind eigentlich ein super, super Team. Wir arbeiten mit dem Hort zusammen. Es gibt jedes Jahr ein riesen Schulfest, das hatten wir diese Woche. Und wir versuchen immer das Beste für die Kinder zu erreichen. Und ich glaube, das ist was, was uns hier auszeichnet. Standort Grünau. Ja.
1: Was machst du denn am liebsten in deinem Job? Was magst du am meisten?
2: Tatsächlich die Gespräche mit den Kollegen.
1: Ja?
2: Und mit den Kindern, die freudestrahlend über den Gang hüpfen und einem irgendwas Schönes erzählen.
1: Ach, wie sweet. Dann haben die Kollegen auf jeden Fall Fettpizza verdient. Ey, ich wünsche euch mal ganz guten Appetit.
2: Vielen Dank.
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1: Und am Montag kannst auch du schon Lieblingskollege oder Lieblingskollegin werden. Meld dich an energy.de/Sachsen. Dazu jetzt noch ein neuer Hit. Lost, Glockenbach und

0: Energy Sachsen läuft. Es ist Freitag, du hörst die meisten neuen Hits, die meiste Musik. Gleich von der Bowser, davor aber noch Alex Warren mit Fever Dream in der Playlist. Bleib dran!
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0: Eine Party der etwas anderen Art feierst du heute Abend in Dresden. Vor der Scheune startest du nämlich wieder das Silent Sound Disco Open Air. Dort bekommst du auf drei Kanälen DJ Mucke auf die Ohren und wenn dir einer gerade nicht gefällt, switchst du eben zum nächsten. Bezahlt wird nur eine kleine Leihgebühr für die Kopfhörer, also check das unbedingt mal aus.
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0: Kurz vor 11.
18: Ich bin Philipp, hallo. Die Autoindustrie in Süddeutschland macht Druck auf die Bundesregierung. Gemeinsam mit anderen Konzernen und Verbänden fordert sie in einem Brandbrief jetzt schnelle Reformen, berichtet die Mediengruppe Bayern. Mehr von Anna Löwer.
19: Zu den Unterzeichnern gehören zum Beispiel Audi, BMW, Mercedes-Benz, ZF und Siemens. Sie schlagen Alarm, unter anderem wegen der hohen Energiekosten und immer weiter steigenden Beiträgen für die Sozialversicherung. Die Politik habe aber in der Hand, ob deutsche Unternehmen wettbewerbsfähig bleiben, heißt es in dem Brief. Die angekündigten Reformvorhaben müssen schnell und ohne Abstriche umgesetzt werden. Kommende Woche trifft sich die Bundesregierung zur Kabinettsklausur.
18: Viele Autofahrer in Sachsen sind mit vergleichsweise wenigen Staus durch die Sommerferien gekommen. Ein Grund: Es gab nur 25 Autobahnbaustellen, so der ADAC, und damit rund ein Drittel weniger als letztes Jahr. Das krasseste Stauwochenende war das zum Monatswechsel Juli-August. Da gab es in Summe fast 180 Kilometer Stau im Freistaat. Der Waldbrand im Hürtgenwald in der Eifel ist jetzt endgültig gelöscht. Das hat der Bürgermeister mitgeteilt. Der Wald bleibt aber weiter gesperrt. Viele Bäume sind durch das Feuer instabil geworden. Der Brand war vor einer Woche ausgebrochen. Es war der bislang größte Waldbrand in NRW. Und jetzt die News aus deiner Ecke mit Lisa.
4: Für Dresden und die Lausitz.
20: Die Dresdner Staatsanwaltschaft hat einen mutmaßlichen Vergewaltiger angeklagt. Ein 47-Jähriger aus Großenhain soll seine Ex-Partnerin über Jahre unter Drogen gesetzt, vergewaltigt und sexuell missbraucht, außerdem Videos von den Übergriffen weiterverbreitet haben. Ob es zum Prozess kommt, entscheidet das Landgericht. Die Lebensmittel in Sachsen sind sicher. Von gut 20.000 Proben hat die Landesuntersuchungsanstalt letztes Jahr gerade mal 0,25% als gesundheitsschädlich eingestuft. Bei Dubai-Schokolade etwa gab es unter anderem Probleme mit der Herkunft. Sonst wurden vor allem Kennzeichnungsmängel festgestellt, so Susanne Bastian von der Landesuntersuchungsanstalt.
21: Zum Beispiel falsche Kennzeichnung von Allergenen, das kann natürlich für Allergiker schon dramatische Folgen haben, aber auch falsche Nährwertangaben. Und bei den Lebensmitteln betraf das dann hauptsächlich die Nahrungsergänzungsmittel, vegane, vegetarische Ersatzprodukte, Süßigkeiten und auch Brotaufstriche.
20: Sachsenlotto sucht einen Gewinner. Kurz vor den Sommerferien, am 6. Juli, hat ein Glückspilz aus dem Landkreis Bautzen bei der Spiel 77 Sonderauslosung fast 800.000 Euro gewonnen, sich aber bislang noch nicht zurückgemeldet. Seinen Gewinn kann er innerhalb von 3 Jahren in jeder Sachsenlotto-Annahmestelle einfordern.
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22: In Torgau und Zwickau hast du 22 Grad, in Görlitz auch gerade 22. Das geht aber noch ordentlich hoch. Die Sonne scheint, es sieht herrlich aus und bis 26 Grad sind tatsächlich drin. Erst gegen Abend kann noch mal ein bisschen Regen runterkommen. Und dein Weekend sieht ähnlich aus. Sonne, Wolken, Regen, Mix. Vor allem morgen vielleicht noch ein Ticken mehr nasser, Sonntag komplett trocken und auch ungefähr ähnliche Temperaturen.
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22: Die A4, Erfurt Richtung Chemnitz, ist in Höhe Hohenstein-Ernstthal gesperrt. A13, Dresden Richtung Schönefelder Kreuz, zwischen Radeburg und Thiendorf liegt ein LKW-Rad auf der Straße. A72, Chemnitz Richtung Zwickau, zwischen Chemnitz Süd und Stolberg Nord, aktuell 10 Kilometer Stau, hier brauchst du echt ein Weilchen länger. In Dresden, Karlsruher Straße, in Höhe Paul-Büttner Straße, hat es einen Crash im Kreuzungsbereich gegeben. Und in Ellefeld ist die Hauptstraße zwischen Am Graben und der Feldgasse nach einem Crash in beiden Richtungen gesperrt.
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22: Da kam wieder einer rein. Hi.
23: Einer steht auf der A4 Chemnitz Richtung Dresden in Höhe Dresden-Wildermann.
22: Okay, das klingt schon mal gut. Außerdem wird geblitzt in Borna, Deutzener Straße statt auswärts in der 30er Zone und in Dresden auf der Georg-Palitz-Straße statt auswärts. Falls du noch was hast, Stau oder Blitzer, melde dich gern 0800 50 und 5x9 oder schreibst eine WhatsApp. Die Nummer dazu findest du easy auf energy.de/Sachsen. Dein nächstes Energy Sachsen Verkehrsupdate kommt sofort, wenn's kracht.
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22: Grüße an alle meine Adworkler. Zieh heute nochmal durch. Dein geliebtes Wochenende wartet. Und auch wenn morgen nochmal Hasseln ansteht, dann ist die Woche zumindest fast geschafft. Wir supporten dich im Energy Sachsen Hitsommer. Natürlich mit Good Vibes Only Mucke, damit du easy durch den Tag kommst. Jetzt Alex Warren mit Fever Dream.
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Energy Sachsen läuft. Es ist Hitsommerfreitag, herrlich sonnig und trotzdem spürst du langsam den Herbst. Ey, überall im Freistaat wird sich ready for the next season gemacht. Ob die Klamottenläden die neue Kollektion haben, Restaurants, die ihre Summer Specials von der Karte nehmen oder dieser eine bestimmte Coffee Store, der wieder mit Pumpkin Spice wirbt. Hey, also über Pumpkin Spice werde ich mich nie beschweren, aber Sommer hat bald ein Ende und genau deswegen verlängern wir ihn dir bei Energy Sachsen mit fetter Sommermucke. Der Bowser, jetzt mit Magnetic, neu bei der

kommen, entspannt durch deinen Freitag. 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Testest sofort dein Ohr mit dem neuen Hit von Michael Schulte. Das ist 5 AM. Happy Freitag. 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

0: Heute ist es wirklich ein wunderbar sonniger Tag, deswegen hörst du Energy Sachsen, um deine Good Vibes noch mehr zu boosten. Gleich dafür der ganz neue Hit von Ariana Grande in der Playlist, davor noch Tame Impala und Jenny mit Dracula. Bleib dran!
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0: Kannst heute safe zum Start ins Wochenende und zum Feierabend was draußen unternehmen. Nochmal irgendwo schön in die Sonne setzen, ein Kaltgetränk und Eiskugel dazu. Perfekt, denn 26 Grad sind höchstens drin. Morgen kannst du einen kleinen Mix geben. Sonne, Regen, brauchst du beides, Sonnenbrille und Regenschirm. Und Sonntag auf jeden Fall trocken, aber ein Ticken frischer.
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0: Die A4 Erfurt Richtung Chemnitz ist in Höhe Hohenstein-Ernstthal gesperrt. A13 Dresden Richtung Schönefelder Kreuz zwischen Radeburg und Thiendorf liegt immer noch das LKW-Rad auf der Straße. In Dresden Karlsruher Straße in Höhe Paul-Büttner-Straße hat es gekracht. Und in Ellefeld ist die Hauptstraße zwischen Am Graben und der Feldgasse nach dem Crash in beiden Richtungen gesperrt.
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0: Haben wir einen auf der A4, Chemnitz Richtung Dresden, in Höhe Dresden-Wildermann. In Bonna, Deutzner Straße, stadtauswärts in der 30er-Zone. In Dresden wird außerdem geblitzt auf der Georg-Palitz-Straße stadtauswärts und auf der Pillnitzer Landstraße ebenfalls stadtauswärts. Und falls du noch was hast, Stau oder Blitzer, dann meld dich 0800 50 und 5 mal die 9 oder tipp schnell eine WhatsApp ein. Die Nummer dazu checkst du aus auf energy.de/sachsen. Dein nächstes Energy Sachsen Verkehrsupdate kommt sofort, wenn's kracht.
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Du bist at work. Es läuft Energy Sachsen und der ein oder andere Hit, der macht nicht nur Good Vibes, der knallt auch Melancholie rein oder lässt sich über eine Sache nachdenken, die schon echt eine Weile nicht mehr in deinem Kopf war. Bestes Beispiel von Ariana Grande, Hate That I Made You Love Me, also hasse es, dass ich dich dazu gebracht habe, mich zu lieben. Hattest du schon mal sowas? Gibt es eine Person, die mal wichtig für dich war und jetzt weg ist? Also ich hab's mit einer Freundin. Klar gab's einen Grund, warum man nicht mehr so close ist, aber schon sad. Umso schöner, wenn auch aus traurigen Erfahrungen ein wunderschöner Hit wird. Das ist Ariana Grande mit Hate That I Made You Love Me bei Energy Sachsen. Hit Music Only für dich.

0: Der alte Banger von Alphaville, neu gemacht bei Energy Sachsen von Ava Max und David Guetta. Richtig nices Ding. Ich hoffe, dein Freitag, der ist bisher auch einfach ein geiles, nices Ding. Und gleich bekommst du hier noch einen ganz neuen Hit von OneRepublic. Davor Lola Young mit Messi. Bleib dran!
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2: Kurz vor 12.
4: Ich bin Philipp. Hallo. Der Druck aus der Wirtschaft auf die Bundesregierung wächst. In einem Brandbrief fordert allen voran die süddeutsche Autoindustrie jetzt Tempo bei den Reformen. Dahinter stehen etwa Audi, BMW und Mercedes-Benz. Genau darum geht es kommende Woche auch bei der Kabinettsklausur der Bundesregierung. Die neue Kanzleramtschefin Nina Warken sagte im ZDF.
5: Wir müssen schauen, dass unser Land wieder wettbewerbsfähiger wird, als es jetzt ist. Und da gibt es ganz viele Stellschrauben, die wir jetzt drehen müssen. Das Thema Lohnnebenkosten müssen wir uns anschauen. Energiekosten, wie ist der Arbeitsmarkt aufgestellt? Können wir da vielleicht auch zu mehr Flexibilität bei Arbeitszeiten kommen? Vieles ist schon angestoßen, aber es ist großer Handlungsbedarf da. Den müssen wir jetzt angehen.
4: Die EU erwartet keine Engpässe bei der Gasversorgung im Winter. Die Speicher seien fast zu 2/3 voll, so die EU-Kommission. In Deutschland sind die Speicher dagegen erst zu gut der Hälfte gefüllt. Bis November müssen es laut Gesetz 80% sein. Viele Autofahrer in Sachsen sind mit vergleichsweise wenigen Staus durch die Sommerferien gekommen. Ein Grund: Es gab nur 25 Autobahnbaustellen, so der ADAC, und damit rund 1/3 weniger als letztes Jahr. Das krasseste Stauwochenende war das zum Monatswechsel Juli-August. Da gab es in Summe fast 180 Kilometer Stau im Freistaat. Und jetzt die News aus deiner Ecke mit Lisa.
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6: Die Landesuntersuchungsanstalt in Sachsen hat bei Lebensmittelproben vor allem Mängel bei veganen und vegetarischen Produkten festgestellt. Als gesundheitsschädlich wurde im letzten Jahr allerdings nur 0,25% aller Proben eingestuft. Auffällig waren aber Beanstandungen bei Tabakliquids, zum Beispiel für E-Zigaretten. Susanne Bastian von der Landesuntersuchungsanstalt.
7: Mit den Aromen und den chemischen Bestandteilen, das sind halt auch sehr neue Sachen. Ne? Also das Portfolio an neuen Produkten ist ja unheimlich groß. Und immer wenn es neue Produkte gibt, gibt es natürlich auch ganz viele neue Inhaltsstoffe und Sachen, die dann auch überprüft werden müssen.
6: Betreten verboten, heißt es an der Talsperre Lehnmühle im Osterzgebirge. Darauf hat die Landestalsperrenverwaltung jetzt noch einmal hingewiesen. Sowohl die Ufer als auch der Stauraum sind für Schaulustige und Badegäste tabu. Denn aus dem Wasser wird Trinkwasser gewonnen. Außerdem ist Baden dort lebensgefährlich. Bischofswerda lädt schon bald wieder zur Spätschicht ein. 12 Unternehmen von Industrie und Maschinenbau über Handel und Handwerk bis zu Pflege und Bildung öffnen ihre Türen und bieten Einblick in ihre Arbeitswelt. Wer bei einer der 4 kostenlosen Touren mitmachen will, kann sich noch 2 Wochen lang dafür anmelden.
2: In Leipzig und Bautzen hast du 23 Grad, die Sonne scheint. Im Plauen sind es gerade 22. Es ist einfach nur schön, da hast du instant Bock, nachher zum Feierabend nochmal ein Ründchen zu spazieren. 26 Grad sind maximal drin und morgen zum Samstag kannst du einen kleinen Mix geben aus Sonne und auch Regen. Regenschirm safe in der Tasche. Sonntag trocken, aber ein bisschen frischer.
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2: Die A4, Erfurt Richtung Chemnitz, ist in Höhe Hohenstein-Ernstthal gesperrt. A13, Dresden Richtung Schönefelder Kreuz, zwischen Radeburg und Thiendorf liegt immer noch das LKW-Rad. Und in Ellefeld ist die Hauptstraße zwischen Amgraben und der Feldgasse nach dem Crash in beiden Richtungen gesperrt.
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2: A4, Chemnitz Richtung Dresden, in Höhe Dresden-Wildermann. In Borna, auf der Deutzener Straße, stadtauswärts in der 30er-Zone. In Leipzig wird geblitzt, Karl-Heine-Straße in Höhe der Forststraße, stadtauswärts aus einem grauen Caddy, schön versteckt. Und in Marienbrunn noch einer an der Märchenwiese, stadtauswärts steht da. Hast du noch was gesehen? Stau oder vielleicht noch ein Blitzer? Dann melde dich gern 0800 50 und 5x9 oder schreib eine WhatsApp. Die Nummer dazu findest du auf energy.de/sachsen. dein nächstes. Energy Sachsen Verkehrsupdate kommt sofort, wenn's kracht.
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2: Machst jetzt erstmal eine feine Mittagspause. Es ist kurz nach 12, typische Mittagspausenzeit in Deutschland und vor allem im Freistaat. Vielleicht setzt sich auch fix in die Sonne. Herrlich ist es draußen. Der Energy Sachsen Hitsommer ballert nochmal. Vor allem aber mit Hits bei dir at Work. Na klar, Lola Young jetzt mit Messi.
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Die meisten neuen Hits und die meiste Musik ballerst du bei Energy Sachsen. Dein Freitag klingt jetzt nach One Republic. Die gibt's ja auch schon ewig. Die hab ich als kleine Maus hinten bei Mama im Auto gehört. Die

0: falls es dir heute noch niemand gesagt hat, es ist Freitag.
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Du hörst Energy Sachsen at Work. Elsie bei dir und es ist die Zeit des Jahres. Ende August, da wird sich aufs Oktoberfest vorbereitet. Und nein, ich meine nicht nur das Oktoberfest in München. Auch bei uns im Freistaat wird überall gefeiert. Ticks sind zum Großteil sogar schon ausverkauft. Und jetzt fragst du dich vielleicht, warum erzählst du denn? Du bist doch noch mittendrin im Energy Sachsen Hitsommer. Na, weil du shoppen kannst. In Leipzig gibt es einen Trachten-Pop-Up-Store mitten in der Innenstadt. Aber auch in den anderen Cities findest du bei New Yorker was. Ob du es glaubst oder nicht, wenn du nicht hunderte Euros ausgeben, aber trotzdem nicht billig aussehen willst, New Yorker hat for real nice pieces. Deswegen in den nächsten Tagen vorbeischauen, damit die besten Teile nicht schon weg sind. Energy Sachsen hier, jetzt mit Clock Clock. Passt zu jeder Season.

0: Energy Sachsen läuft bei dir an deinem Freitag at work. Gleich geht's rein, naja, bald ins Wochenende, aber gleich erstmal noch einen ganz neuen Hit von Flo. Davor Bebe Rexha und Faithless mit New Religion. Bleib unbedingt dran.
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4: Bestes Grillwetter heute zum Freitag. Vielleicht wirfst du die bisherigen Abendessenpläne nochmal um. 26 Grad max, sollte soweit trocken bleiben. Und dein WE wird ein Mix aus Sonne und Regen, bisschen frischer. Trotzdem weiter angenehme Temperaturen bis zum Sonntag.
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4: Die A4 Erfurt Richtung Chemnitz ist in Höhe Hohenstein-Ernstthal gesperrt. A13 Dresden Richtung Schönefelder Kreuz zwischen Radeburg und Thiendorf aktuell 3 Kilometer Stau und du brauchst eine Viertelstunde länger. A72 Zwickau Richtung Chemnitz zwischen Chemnitz Süd und dem Kreuz Chemnitz aktuell 2 Kilometer Stau, da bist du ein bisschen fixer. Und A72 Chemnitz Richtung Zwickau zwischen Chemnitz Süd und Stolberg Nord auch 3 Kilometer Stau, hier 10 Minuten länger. Und noch eine Meldung aus Ellefeld. Hier ist die Hauptstraße zwischen Am Graben und der Feldgasse nach dem Crash in beiden Richtungen gesperrt.
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4: A4, Chemnitz Richtung Dresden, in Höhe Dresden-Wildermann. In Bonna auf der Deutzener Straße steht ein Blitzer stadtauswärts in der 30er-Zone. Und in Marienboden an der Märchenwiese stadtauswärts. Falls du noch was gesehen hast, Stau oder Blitzer, melde dich gern 0800 50 und 5x9. Oder schreib eine WhatsApp. Die Nummer dazu findest du auf energy.de/sachsen. Dein nächstes Energy Sachsen Verkehrsupdate kommt sofort, wenn's kracht.
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0: zum Start ins Wochenende hörst du Energy Sachsen mitten im Hitsommer. Die Girlgroup Flow jetzt für dich am Vormittag. Die haben ganz frisch ihr neues Album gedroppt. Heißt Therapy at the Club. Hast du letzte Woche im Energy Sachsen Sound der Woche ausgecheckt. Und ich finde diesen Titel so matchend zur Gen Z. Ja, auch wenn du maybe sagst, ich dachte, man geht immer weniger in Clubs. Hm? Auch, aber dieses einfach mal loslassen, Kopf aus, Probleme vergessen und gut fühlen. Ich glaube, das ist mehr ein Ding als je zuvor. Deswegen ist dieses Album so ein Soundmatch und knallt auch jetzt dir die Good Vibes rein. Hört mir gleich einen Hit davon. Das sind Flow mit Leak It. Neu bei Energy Sachsen.
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0: So ein cozy Banger bei Energy Sachsen, Hit Music Only für dich. Es ist Freitag und gleich bekommst du noch den ganz neuen reingeballert von Calvin Harris und Jesse. Davor Summer mit Homewrecker. Good Vibes on. Bleib unbedingt dran.
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0: In der Groove Station in Dresden bekommst du heute die ganze Nacht die besten Beats für deinen Weekendstart. Beim Mi Amo Open Air startest du erst entspannt ab 19 Uhr im Innenhof und ab 23 Uhr geht's dann rein mit dir ab auf den Dancefloor. Tickets holst du dir entweder schnell online oder du würfelst vor Ort darum. Mit etwas Glück kommst du sogar for free rein. Ich drück die Daumen!
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0: Gleich um 1.
13: Ich bin Philipp. Hallo. Wirtschaftsverbände und Konzerne fordern von der Bundesregierung Tempo bei den Reformen. Süddeutsche Autobauer wie BMW, Mercedes und Audi haben gemeinsam mit anderen Konzernen und Verbänden einen Brandbrief geschrieben. Laut Mediengruppe Bayern heißt es darin, die geplanten Reformvorhaben müssten schnell umgesetzt werden. Sie wollen Entlastung vor allem bei den Energiekosten und der Sozialversicherung. Kommende Woche geht es darum, auch bei der Kabinettsklausur. Die neue Verpackungsverordnung der EU macht Sachsens Online-Händlern zu schaffen. Eigentlich soll sie für weniger Müll sorgen, Händlern beschert sie aber hohe Kosten, weil sie nun Ansprechpartner für Sendungen ins Ausland benennen müssen. Wirtschaftsminister Dirk Panther fordert Erleichterungen für kleine Unternehmen.
14: Wenn nur geringe Mengen grenzüberschreitend verkauft werden, dann darf nicht derselbe administrative Aufwand dabei entstehen wie für internationale Großkonzerne. Und außerdem, wo eine Registrierung notwendig ist, sollte einmal digital für die EU doch reichen und nicht 27 Mal unterschiedlich.
13: David gegen Goliath heißt es ab heute wieder. Im DFB-Pokal steht die erste Runde auf dem Programm. 64 Teams wollen ins Endspiel nach Berlin. Zum Auftakt bekommt es heute unter anderem Oberligist SC St. Tönnies mit Eintracht Frankfurt zu tun und Drittligist Rostock spielt gegen Stuttgart. Und jetzt die News aus deiner Ecke mit Lisa.
1: Für Dresden und die Lausitz.
15: Die Dresdner Staatsanwaltschaft hat einen mutmaßlichen Vergewaltiger angeklagt. Ein 47-Jähriger aus Großenhain soll seine Ex-Partnerin über Jahre unter Drogen gesetzt, vergewaltigt und sexuell missbraucht, außerdem Videos von den Übergriffen weiterverbreitet haben. Ob es zum Prozess kommt, entscheidet das Landgericht. Die Lebensmittel in Sachsen sind sicher. Von gut 20.000 Proben hat die Landesuntersuchungsanstalt letztes Jahr gerade mal 0,25% als gesundheitsschädlich eingestuft. Bei Dubai-Schokolade etwa gab es unter anderem Probleme mit der Herkunft. Sonst wurden vor allem Kennzeichnungsmängel festgestellt, so Susanne Bastian von der Landesuntersuchungsanstalt.
16: Zum Beispiel falsche Kennzeichnung von Allergenen. Das kann natürlich für Allergiker schon dramatische Folgen haben, aber auch falsche Nährwertangaben. Und bei den Lebensmitteln betraf das dann hauptsächlich die Nahrungsergänzungsmittel, vegane, vegetarische Ersatzprodukte, Süßigkeiten und auch Brotaufstriche.
15: Sachsen-Lotto sucht einen Gewinner. Kurz vor den Sommerferien, am 6. Juli, hat ein Glückspilz aus dem Landkreis Bautzen bei der Spiel 77 Sonderauslosung fast 800.000 Euro gewonnen, sich aber bislang noch nicht zurückgemeldet. Seinen Gewinn kann er innerhalb von 3 Jahren in jeder Sachsen-Lotto-Annahmestelle einfordern.
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0: In Weißwasser gerade ca. 24 Grad, in Zittau und Zwickau 25 bis 26. Es geht hoch, heute viel Sonne, schon seit morgens ist es so schön sonnig. Kann über den Tag vielleicht mal ganz kurz nass werden, größtenteils bleibt es aber trocken. Bis 26 Grad sind maximal drin. Und dein Weekend bleibt ziemlich genau so, Sonne und Regen wechseln durch, wenige Grad frischer.
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0: A4, Erfurt Richtung Chemnitz zwischen Glauchau Ost und Wüstenbrand. Aktuell 2 Kilometer Stau. Du brauchst eine Viertelstunde länger. Genauso A13, Dresden Richtung Schönefelder Kreuz zwischen Radeburg und Thiendorf. Staut es sich. Du brauchst die 15 Minuten länger. 10 Minuten sind es nur auf der A72 Zwickau Richtung Chemnitz zwischen Chemnitz Süd und dem Kreuz Chemnitz. Gerade 3 Kilometer Stau. Und in der Gegenrichtung A72 Chemnitz Richtung Zwickau zwischen Chemnitz Rottluff und Stolberg Nord. Gerade 4 Kilometer. Hier brauchst du fast eine halbe Stunde sogar mehr.
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0: In Pirna, Bergis-Hübener Straße in der 30er-Zone. In Borna wird geblitzt auf der Deutzener Straße statt auswärts in der 30er-Zone. In Dresden auf der Josephinenstraße in beiden Richtungen. Und in Leipzig auf der Karl-Heine-Straße in Höhe der Forststraße statt auswärts aus dem grauen Caddy. Gut versteckt, aber du siehst ihn. Hast du außerdem noch was gesehen? Stau oder Blitzer? Dann melde dich gern 0800 50 und 5x9 oder schreib eine WhatsApp. Die Nummer dazu checkst du aus auf energy.de/Sachsen. Dein nächstes Energy Sachsen Verkehrsupdate kommt sofort, wenn's kracht.
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0: Lass dich heute mal nicht stressen. Es ist Freitag, endlich wieder Weekend. Also egal ob Kollege, Chefin oder Feierabendverkehr später, hol dir jetzt viel Energy Sachsen Hit-Sommer-Vibes, also Good Vibes only. Und am besten jetzt mit Sumber und seinem Hit Homewrecker.
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dann ja wohl der neue von Calvin Harris. Der hat halt auch Lyrics, die nur positiv sind. Geht um einen Typen, der dich gut behandelt, der lieb zu dir ist, mit dem es sich richtig anfühlt. That's it. No drama, kein Stress. Genau das brauchst du at work. Calvin Harris und Jessie mit Satisfy. Neu bei deiner Nummer 1 Energy Sachsen.

0: Bisschen Regen am Weekend? Na, ein Glück.
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0: Bei mir bekommst du alle Infos rund um Streamen und was auf deiner Watchlist nicht fehlen darf. Da gibt's wieder richtig nice Stuff. Neue, diepe Dramaserie bei Prime Video. Sterling Point. Das Leben einer 17-Jährigen ändert sich komplett, als sie die Insel ihres geheimnisvollen Großvaters in Kanada erbt. Nichts ahnend fährt sie hin, alles wunderschön, nur ist sie nicht allein. Ein kleines Mädchen, das Abbild ihrer verstorbenen Mutter, stellt sich als ihre Schwester raus.
2: Wer bist du? Wer bist du? Und was machst du in der Hütte von meinem Großvater?
0: Netflix hat ein Liebesdrama drauf. Das empfehle ich nicht, wenn du eine enge Geschwisterbindung hast und doll emotional bist. Wie ich. Hab in Minute 17 das dritte Mal geweint. Voicemails for Isabel geht um zwei Schwestern. Eine stirbt, die andere hinterlässt weiter Voicemails und erzählt von ihrem Leben. Die landen aber nicht im Nichts. Die Nummer wurde neu vergeben und alle Nachrichten kommen bei einem Typen an, der sie kennenlernen will.
3: Das sind Nachrichten für ihre tote Schwester.
4: Du wirst dir das doch sagen.
0: Und noch eine News für alle, die GTA 6 nicht erwarten können. Netflix bringt jetzt Ende des Monats Grand Theft Auto. Ein ausführlicher Blick. Als wäre der Hype nicht schon gigantisch, wird es ca. 20 Minuten geben, in denen du höchstwahrscheinlich den Anfang und eine Beispielmission des neuen Spiels sehen wirst.
5: Das musst du gesehen haben.
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0: Dazu noch ein nice Hit, Beautiful Life von Fastboy.

0: Habt einen ganz entspannten Freitag mit Energy Sachsen. Deine Nummer 1 für die meisten neuen Hits, die meiste Musik. Deswegen auch gleich in der Playlist. Ganz neue Banger von Topic und Becky G. Also mehr Summer-Vibes. Hit-Summer-Vibes gibt's wirklich nicht. Davor aber noch Harry Styles, American Girls. Bleibt dran.
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0: Heute ist es fein sonnig, kann eventuell noch leicht regnen, aber 26 Grad maximal. Und dein WE bleibt bei einem Sonne-Regen-Mix mit nur 1-2 Grad weniger.
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0: Heute richtiger Staumarathon im Freistaat. A4, Erfurt Richtung Chemnitz, zwischen Glauchau Ost und Wüstenbrand, gerade 2 Kilometer Stau. A13, Dresden Richtung Schönefelder Kreuz, zwischen Radeburg und Tiendorf sind es 5, hier brauchst du 20 Minuten länger. A72, Zwickau Richtung Chemnitz, zwischen Chemnitz Süd und dem Chemnitz 3 Kilometer Stau, da brauchst du 10 Minuten nur länger. In der Gegenrichtung A72, Chemnitz Richtung Zwickau, zwischen Chemnitz Rottluff und Stolberg sind es 4 Kilometer und du brauchst nicht ganz eine halbe Stunde länger.
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0: In Pirna, Berggießhübener Straße in der 30er-Zone. Vielen Dank, Sebastian, fürs Durchgeben. In Borna wird geblitzt. Deutzener Straße statt auswärts in der 30er-Zone. Und in Leipzig auf der Karl-Heine-Straße in Höhe der Forststraße statt auswärts aus einem grauen Caddy raus. Hast du noch was gesehen? Stau oder Blitzer? Dann meld dich 0800 50 und 5x9 oder schreib eine WhatsApp. Die Nummer dazu checkst du easy aus auf energy.de/sachsen. Dein nächstes Energy Sachsen Verkehrsupdate kommt sofort, wenn es kracht.
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Lieblingsradiosender knallt am Freitag. Es ist Hitsommer, herrlich sonnig und trotzdem ist langsam der Herbst. All around im Freistaat. Die Next Season spürst du sowieso in den Klamottenläden. Da siehst du immer mehr Pullover hängen. Restaurants enden mit Summer Specials und dieser eine bekannte Coffee Store hat wieder Pumpkin Spice. Über diese Köstlichkeit beschwere ich mich nicht, aber Sommer ist bald zu Ende. Also ballern wir bei Energy Sachsen besonders fett Sommermucke. Topic und Becky G jetzt mit Sorry Papi, neu bei deiner Nummer 1.

0: Es ist Freitag, bei dir läuft Energy Sachsen und jetzt übernimmt gleich Nando den Energy Sachsen Nachmittag. Spielt er dazu den ganz neuen Hit von Katy Perry und davor noch Tame Impala, begleitet dich aber vor allem endlich rein in den herrlichen Freitagsfeierabend. Happy Weekend und bleib dran.
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6: Eine Party der etwas anderen Art feierst du heute Abend in Dresden. Vor der Scheune startet nämlich wieder das Silent Sound Disco Open Air. Dort bekommst du auf drei Kanälen DJ-Mucke auf die Ohren und wenn dir einer gerade nicht gefällt, dann switcht er eben zum nächsten. Bezahlt wird nur eine kleine Gebühr für die Kopfhörer, also check das unbedingt aus.
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6: Gleich 14 Uhr.
8: Ich bin André. Hallo. Die Bundesregierung muss bei den Reformen jetzt aufs Gas drücken. Das fordern Wirtschaftsverbände und Konzerne, vor allem aus der süddeutschen Autobranche, jetzt in einem Brandbrief. Darin geht es etwa um Entlastung bei den Energiekosten und den Sozialversicherungsbeiträgen. Angesichts Klammer Gasspeicher in Deutschland fordert Sachsen mehr Krisenvorsorge von der Bundesregierung. Die niedrigen Füllstände von rund 50% sind ein Warnsignal, denn sie liegen deutlich unter denen letztes Jahr, heißt es aus dem Energieministerium. Sachsen will Tempo bei der geplanten nationalen Gasreserve sehen. Sachsens Familien sind morgen nach Stolberg im Erzgebirge eingeladen. Mit schätzungsweise 10.000 Besuchern steigt dort der Sächsische Familientag. Es gibt jede Menge Musik und Mitmachaktionen für Groß und Klein. Der Eintritt ist kostenlos. Oberbürgermeister Marcel Schmidt sagte uns zum Bühnenprogramm:
9: Wir haben Frank Schöbel, der ist vor allen Dingen den älteren Generationen noch in guter Erinnerung. Dann haben wir unseren Karnevalsverein mit Showtanz auf der Bühne. Wir haben Tanzeinlagen von den Kitas und wir haben das Projekt Die tanzenden Nachbarn. Aber wir haben auch, und das ist dann für die Jugend, die East Street Butters.
8: David gegen Goliath heißt es ab heute wieder. Im DFB-Pokal steht die erste Runde auf dem Programm. 64 Teams wollen ins Endspiel nach Berlin. Zum Auftakt bekommt es heute Abend unter anderem Oberligist SC St. Tönis mit Eintracht Frankfurt zu tun. Und Drittligist Rostock spielt gegen Stuttgart. Und jetzt die News aus deiner Ecke mit Lisa.
7: Für Dresden und die Lausitz.
10: Die Landesuntersuchungsanstalt in Sachsen hat bei Lebensmittelproben vor allem Mängel bei veganen und vegetarischen Produkten festgestellt. Als gesundheitsschädlich wurde im letzten Jahr allerdings nur 0,25% aller Proben eingestuft. Auffällig waren aber Beanstandungen bei Tabakliquids, zum Beispiel für E-Zigaretten. Susanne Bastian von der Landesuntersuchungsanstalt.
11: Mit den Aromen und den chemischen Bestandteilen, das sind halt auch sehr neue Sachen. Ne? Also das Portfolio an neuen Produkten ist ja unheimlich groß. Und immer wenn es neue Produkte gibt, gibt es natürlich auch ganz viele neue Inhaltsstoffe und Sachen, die dann auch überprüft werden müssen.
10: Betreten verboten, heißt es an der Talsperre Lehnmühle im Osterzgebirge. Darauf hat die Landestalsperrenverwaltung jetzt noch einmal hingewiesen. Sowohl die Ufer als auch der Stauraum sind für Schaulustige und Badegäste tabu. Denn aus dem Wasser wird Trinkwasser gewonnen. Außerdem ist Baden dort lebensgefährlich. Bischofswerda lädt schon bald wieder zur Spätschicht ein. 12 Unternehmen von Industrie und Maschinenbau über Handel und Handwerk bis zu Pflege und Bildung öffnen ihre Türen und bieten Einblick in ihre Arbeitswelt. Wer bei einer der 4 kostenlosen Touren mitmachen will, kann sich noch 2 Wochen lang dafür anmelden.
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6: Bei dir in Leipzig 24 Grad aktuell, in Chemnitz 23 Grad, noch wärmer als es in Dresden. Da sind es immerhin schon 26 Grad. Es ist doch ein kleines Hitzsommerwetterchen hier. Dazu ab und zu Wolken. Am Abend und in der Nacht soll es dann aber wieder ordentlich regnen im Freistaat. Am Samstag hast du dann Wolken und Sonne im Mix mit bisschen Regen noch dazu. Bei maximal 21 Grad und am Sonntag soll es dann wieder trocken bleiben.
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6: Um kurz nach Zwehe. Was haben wir hier? A4, Erfurt Richtung Chemnitz. Erster Stau jetzt auf dem Freitagnachmittag zwischen Glauchow Ost und Wüstenbrand. Da sind es 4 Kilometer. 25 Minuten brauchst du da länger. Der nächste direkt auf der A13. Dresden Richtung Berlin zwischen Radeburg und Thiendorf sind es 5 Kilometer. Und dann hast du leider noch einen auf der A72, Zwickau Richtung Chemnitz. Zwischen Stolberg Nord und dem Kreuz Chemnitz sind es dann nochmal 7 Kilometer. Halt durch, falls du da reingeraten bist, irgendwann wird es auch wieder weitergehen.
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6: Hast du einen in Dresden auf der Garmickstraße, der blitzt in beide Richtungen. In Pirna auf der Berggieß-Hübeler Straße, 30 sind da erlaubt. Danke an Basti fürs Rüberschicken. In Borna wird geblitzt auf der Deutzner Straße stadtauswärts. Da sind 30 erlaubt. Und der letzte steht in Leipzig auf der Karl-Heine-Straße auf Höhe der Forststraße stadtauswärts. Aus einem grauen Caddy raus blitzen sie. Musst du aufpassen. Hast du sonst noch irgendwo was gesehen, einen Stau oder einen Blitzer, melde dich unter der 0800 50 5x9 oder einfach eine WhatsApp rüberschicken, ganz easy. Nummer dazu findest du auf energy.de/Sachsen. Dein nächstes Energy Sachsen Verkehrsupdate kommt dann sofort wieder, wenn es kracht, hoffentlich mit weniger Stau. Ich drück die Daumen.
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6: Na, da ist ja schon wieder Freitag, ne? Das ist doch schön. Da ist das Wetter auch jetzt ein bisschen passend, gerade außer am Abend ein bisschen Regen, aber das trübt ja jetzt hier nicht die Stimmung. Da kannst du zum Feierabend wenigstens nochmal schön das Gesicht in der Sonne halten. Und dann machst du, wie du schaffst. Bis es soweit ist, bin ich jetzt nochmal am Start für dich. Und hau dir ein paar Hits rein, so auf entspannt, auf Lock. Dracula im Jenny Remix, der geht richtig ab gerade. Tame Impala und Jenny, beide zusammen. Kriegst du jetzt hier, schönen Freitag.
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Letzter Arbeitstag der Woche. Ray, hast du gehört hier bei Energy Sachsen. Das war auch schon mal was Flottes. Jetzt wird es ein bisschen entspannter. Ein bisschen die Ukulele lassen wir jetzt hier mal ein bisschen flown. Denn Vance Joy, Singer-Songwriter aus Australien, ist mit Riptide damals richtig durchgestartet. Ist ein absoluter Smasher von ihm. Ist aber schon ein paar Jährchen her. Seitdem wurde der Song aber immer wieder von anderen Artists gecovert, geremixed, dies, das. Und jetzt feiert das Original gerade wieder. Ein Comeback. Alles dreht sich im Kreis. Alles kommt irgendwann mal wieder zurück. So auch Riptide von Vance Joy. Geht auch auf Social Media durch die Decke. Und jetzt kriegst du ihn hier. Mit dem reitest du ganz entspannt rein in dein Feierabend. Auf die Ohren jetzt Riptide von Vance Joy. Hier bei Energy Sachsen. 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Auf dem Freitag. Ist das der Wahnsinn?

Olivia Dean. Immer wieder chillig, wenn so läuft hier, ne? Happy Friday, dir mit Energy Sachsen und Hit Music Only. Stell dir mal ganz kurz vor, du hast schon ewig Tickets gekauft für so ein Hip-Hop-Festival in Polen. Freust dich richtig doll drauf, weil da auch ganz viele deutsche Acts am Start sind. Und dann fährst du hin, checkst noch kurz dein Telefon und siehst, ach du Scheiße, die haben das Ding komplett abgesagt. Und so geht's gerade den Leuten, die Tickets für das Hip-Hop-Camp-Festival in Polen gekauft haben. Viele Leute aus Deutschland mit dabei, weil eben auch viele deutsche Acts mit am Start sind. Und das Festival sollte heute starten, wurde jetzt aber abgesagt. Und Leute, die schon früher angereist sind, haben jetzt aber auf Social Media geteilt, ey, da war noch gar nichts aufgebaut. Das ist ja übelst sus. Es gibt einem so ein bisschen Fire-Festival-Vibes, vielleicht jetzt auch in der Hip-Hop-Edition. Da gab es ja mal eine Doku auf Netflix zu zum Fire-Festival. Das ist ja auch komplett in die Hose gegangen. Und Leute quatschen dazu auch gerade auf Reddit, dem Forum, und sagen, ey, vielleicht ist das wirklich einfach ein übelster Scam gewesen. Und die diskutieren jetzt auch schon über eine Sammelklage. Ein Statement ist noch ausgeblieben bis jetzt von den Veranstaltern. Gucken wir mal, wie das noch endet. Auf jeden Fall richtig mieser Downer für alle, die Tickets haben und jetzt schon angereist sind. Vielleicht gibt's, weiß ich nicht, vielleicht hat Netflix auch schon mal die Rechte sich jetzt gesichert an der Verfilmung. Wir werden das mal weiter beobachten. Hauptsache, du kommst jetzt entspannt weiter rein ins Wochenende. Mach, wie du schaffst. Falls du noch einmal lochen bist, kriegst du einen neuen Hit rein jetzt hier von Katy Perry. Watch It Burn. 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

0: Katy Perry. Katy Carey. Nee, Katy Perry. Hier bei Energy Sachsen. Die meisten und Hits, die meiste Musik ist drin im Kessel für dich gleich. Ein schönen Sommerhit. The Bowser sind am Start mit ihrem neuesten Hit Magnetic. Diamond Kennedy hörst du davor noch mit Funeral. Und es gibt auch noch den Sound der Woche mit Tyler. Da spiele ich Nonchalant, Mr. Nonchalant für dich. Bleib dran.
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0: Bis zu 25 Grad hast du aktuell im Freistaat. Viel Sonne, später kommen aber immer noch mal mehr Wolken dazu. Am Abend und vor allem in der Nacht soll es dann wieder ordentlich regnen. Hier und da auch gewittern im Freistaat. Samstag dann ein bisschen besser das Wetter. Wolken und Sonne im Mix mit bisschen Regen noch dazu bei maximal 21 Grad. Und am Sonntag auch Sonne und Wolken im Mix. Aber da soll es dann wieder trocken bleiben.
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0: Um 14.32 Uhr die A13 Dresden Richtung Berlin zwischen Radeburg und Schönborn. Stau, 6 Kilometer aktuell. 25 Minütchen länger brauchst du da. Halt durch. Der nächste Stau auf der A72 Zwickau Richtung Chemnitz. Diesmal zwischen Stolberg Nord und dem Kreuz Chemnitz. Da sind es 8 Kilometer, aber da brauchst du wahrscheinlich auch nur so 20 Minuten länger. Und auf der B93 Schneeberg Richtung Borna, da hat's geknallt. Deswegen ist zwischen dem Abzweig nach Schachelwitz und Treben die Straße gesperrt.
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0: Steht einer in Dresden auf der Garmickstraße, der blitzt in beide Richtungen. Danke an die Lena fürs Rüberschicken. Und in Pirna hast du auch noch einen Blitzer auf der Berggieß-Hübeler Straße. Da sind dann 30 erlaubt. Hast du ansonsten noch was gesehen, einen Stau oder einen Blitzer? Meld dich unter der 0800 50 5x die 9. WhatsApp kannst du auch einfach rüberschicken. Geht ganz easy. Nummer findest du auf energy.de/Sachsen. Dein nächstes Energy Sachsen Verkehrsupdate kommt dann sofort wieder. Wenn es kracht bis dahin, komm gut durch, da wo es geht.
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0: Benz Boone bei Energy Sachsen. Die Feierabend-Vibes, die kicken langsam rein mit Hitmusik Only. Na, da macht ihr noch ein frisches Album auf.
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0: Ich habe hier nämlich noch ins am Start für dich zum Wochenausklang. Jeden Tag haben wir reingehört ins neue Album von Tyler. A-Pop heißt es, ist frisch draußen. Absolutes High-Class-Album geworden. Sie hat gekocht. 14 Tracks stehen auf der Speisekarte.

Das schmeckt aber. Absolute Banger sind da drauf. Da kannst du im Hitsommer mit nochmal richtig aufdrehen, weil das Album schnappst du dir ganz einfach auf energy.de/Sachsen. Und einen frischen Hit von dem Album von A-Pop schiebe ich dir jetzt auch nochmal in die Schuhe. Mr. Nonchalant.

0: mit dem Kopf schon mittendrin im Wochenende, wa? Verstehe ich. Energy Sachsen ist an. Die meisten Hits, die meiste Musik kriegst du hier. Alle machen gerade Urlaub in Japan. Gefühlt, es ist wieder soweit. Letztes Jahr ist es mir schon aufgefallen, dass super viele Bekannte von mir dahin geflogen sind. Ich würde auch gerne mal hinfliegen. Die Storys sehen immer richtig schön aus. Ich habe ja auch ein Herz für Anime. Und da ist in Japan einfach popkulturell, da ist einiges los. Und auch die Landschaft und so kann man sich schön geben. Aber Flüge sind immerhin schweineteuer. Ein bisschen Japan-Feeling holst du dir aber einfach ab am Sonntag in Leipzig beim zweiten Japanmarkt im Täubchental. Die Claudia organisiert nämlich das Ganze und neben Food, Kultur und Musik gibt es zum Beispiel auch dieses Highlight hier, da freue ich mich richtig drauf.
1: 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Sie upcycelt Kimonos und zaubert daraus wunderbare, tolle, neue Modeteile und darüber wird es eine Fashion-Show geben.
0: For real jetzt, Kimono, einfach ein unterschätztes Kleidungsstück, finde ich. Kann man einfach morgens tragen, so als Art Bademantel oder einfach auch einfach tagsüber mal rocken. Bringt ein bisschen Farbe rein in den Alltag. Super. 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Tickets für den Japanmarkt im Täubchental in Leipzig. Safest du dir morgen auf ganz entspannt bei unserer Elzi. Von 10 bis 16 Uhr geht's rein in die Weekend-Vibes und die Tickets safest du dir da. Und dann gehst du da sonntags ganz entspannt mal ein bisschen Japan-Kultur enjoyen. Gibt auch safe leckere Snacks. Habe ich auch Bock drauf. Komm gut weiter jetzt Richtung Feierabend, ne? Hier mit Magnetic. Das ist der neueste von The Bowser. Der hat absolute Hitsummer-Vibes. Der ist vollgeladen. Kriegst du hier bei Energy Sachsen. Die meisten neuen Hits. Magnetic.

0: Der könnte auch easy auf einem gute Laune Set laufen, morgens um 8 auf einem Techno-Festival. Magnetic von The Bowser hier bei Energy Sachsen. Noch mehr Hit Music Only auf dem Weg rein in den Feierabend. Gleich Ariana Grande mit ihrem neuesten Hit Hate That I Made You Love Me kriegst du hier und einfach noch Beauty and the Beat mit schön Bass von Justin und Nicki Minaj. Bleib dran.
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3: Allerfeinste House-Musik bekommst du heute Abend in Dresden auf die Ohren. Mit den Elbe-Vista-Terrassen am italienischen Dörfchen hast du dazu noch eine ultra-nice Location mit Elbblick und Open-Air-Vibes. Bei den Elbe-Vista-Beats legt ein DJ für dich auf und befördert dich ab 21 Uhr auf den Dancefloor. Eintritt bezahlst du hier auch nicht, also es gibt wirklich keine Ausreden mehr. Nichts wie hinter.
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3: Gleich 15 Uhr.
5: Ich bin André. Hallo. Der Freistaat investiert weiter in seine Polizeihochschule in Rothenburg. Dort sind jetzt drei moderne Wohngebäude und die neue Pforte eingeweiht worden. Die Kosten liegen bei über 30 Millionen Euro. In den Hochschulunterkünften gibt es nun Platz für mehr als 500 Polizeistudis. Weitere Investitionen werden folgen, sagt Innenminister Armin Schuster.
6: Wir müssen noch weiter ältere Unterkunftsgebäude sanieren. Wir sind noch nicht fertig, aber es ist mitten im Bau des neuen supermodernen Trainingszentrums mit Schießanlage etc. Wir brauchen ein Lehrsaalgebäude noch. Es gibt also noch eine Menge zu tun. Rothenburg ist unsere Kaderschmiede und da investieren wir viel.
5: Der Druck aus der Wirtschaft auf die Bundesregierung wächst. In einem Brandbrief fordert allen voran die Autobranche aus Süddeutschland jetzt Tempo bei den geplanten Reformen. Das Thema steht bei der Kabinettsklausur kommende Woche ganz oben auf der Liste. Nach dem Waffenfund bei Berlin ermittelt jetzt der Generalbundesanwalt. Im Fokus steht ein Verdächtiger, der in Rumänien in Haft sitzt. Er soll als Agent einen Anschlag geplant haben. Laut Innenminister Dobrindt ist eine Beteiligung fremder Mächte nicht ausgeschlossen. Und jetzt die News aus deiner Ecke mit Lisa.
4: Für Dresden und die Lausitz.
7: In Dresden ist ein 8-Jähriger bei einem Unfall schwer verletzt worden. Der Junge war gestern Abend am Schlosspark Polis auf die Garmischstraße gelaufen. Dort wurde er von einem Auto erfasst, das in Richtung Donauer Straße fuhr. Der Junge wurde in ein Krankenhaus gebracht. Bis Weihnachten ist es noch eine ganze Weile hin. Die Planungen für den Zittauer Weihnachtsmarkt sind aber schon in vollem Gang. Wer Händler ist und etwa Kunsthandwerk oder Glühwein und andere Köstlichkeiten anbieten möchte, muss sich schon jetzt bei der Stadt für einen Stand bewerben. Das geht noch bis Ende August. Dynamo Dresden spielt am Sonntag im DFB-Pokal gegen Westfalia Rhinern. Bei dem Spiel gegen den Westregionalligisten in Münster ist Dynamo der klare Favorit. Doch der Pokal hat eigene Gesetze. Um eine Überraschung zu vermeiden, hat Dynamo-Trainer Thomas Stamm sein Team auf ein schwieriges Spiel und einen motivierten Gegner vorbereitet.
8: Emotional wird es für die das Top-Top-Top-Spiel sein und für uns muss es von der emotionalen Ebene ja mindestens gleich so wichtig sein. Und von daher werden wir es so angehen wie eigentlich jede Woche.
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3: Und kurz nach drei. In Leipzig hast du 25 Grad, in Dresden auch, in Chemnitz sind es 23 Grad. Sonne heute scheint ordentlich, später ziehen jetzt aber immer mehr Wolken auf, vor allem dann am Abend und in der Nacht soll es dann auch regnen und gewittern im Freistaat. Am Samstag hast du dann Sonne und Wolken im Mix mit bisschen Regen hier und da dazu bei maximal 21 Grad. Sonntag wird es dann ähnlich, aber, und das ist die gute Nachricht, Sonntag bleibt es dann wieder trocken.
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3: Um kurz nach drei. Die A13 Dresden Richtung Berlin. Stau hast du zwischen Radeburg und Schönborn. Immer noch 6 Kilometer aktuell. Stau auch auf der A72 Zwickau Richtung Chemnitz. Zwischen Stolberg Nord und dem Kreuz Chemnitz. Da sind es 8 Kilometer. Und auf der B93 Schneeberg Richtung Borna. Achtung, da ist zwischen dem Abzweig nach Tschaschelwitz und Treben die Straße gesperrt.
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3: Stehen in Falkenhain auf der Falkenhainer Straße Richtung Schmiedeberg. In Dresden auf der Garmickstraße. Blitz in beide Richtungen. Und der letzte. Danke Basti fürs Rüberschicken. Der steht in Pirna. Also der Blitzer, nicht der Basti. Auf der Berggies-Hübeler Straße. Was sind das für Namen heute? Es ist wild. Geblitzt wird auf der Berggies-Hübeler Straße. 30 sind da erlaubt. hätten wir das auch geschafft. Hast du vielleicht noch was gesehen? Irgendwo ein Stau oder ein Blitzer? Melde dich ganz easy unter der 0850 5x9 oder du schickst einfach eine WhatsApp rüber. Nummer dazu findest du auf energy.de/sachsen. Dein nächstes Energy Sachsen Verkehrsupdate, das kommt dann sofort wieder, wenn es kracht.
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3: Na, jetzt noch von Cheffe. Schöne Aufgabe reingedrückt bekommen, kurz vor Feierabend. Na, das ist ja eine Schmach. Aber mach dir nichts draus. Einfach mal loslassen auf der Arbeit. Bis der Hammer fällt, hältst du ganz easy durch hier mit Hit Music Only. Ich habe noch ein paar chillige Hits für dich. Klingt auch hier alles nochmal ein bisschen nach Sommer, ein bisschen nach Turn-Up. Alles dabei für dich. Und dann wird es was. Es geht los jetzt. Mit einem ganz schönen, einem Summer's Girl, Gruß aus der Küche, Justin Bieber featuring Nicki Minaj wieder hier am Start mit Beauty and a Beat. So kann man doch reinstarten in den Freitagnachmittag.
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LGB Topic und A7S hier bei Energy Sachsen haben dir gerade hier einen flotten Freitagnachmittag beschert. Und es gibt noch mehr Hit Music Only für dich. 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Der Hit hier, der ist auch zum Testen mit dabei, ist der neueste von Ariana Grande, Hate That I Made You Love Me. Jetzt hier für dich bei Energy Sachsen, deine Nummer 1 für die meisten neuen Hits zum Freitag-Feierabend.

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0: Das ist Energy Sachsen, die meisten und Hits, die meisten Musik. Kriegst du hier Happy Friday und für einen schönen Fernsehabend ist ein absolutes Guilty Pleasure, auch bei mir und für ganz viele, ich weiß es genau, Bares für Rares, auch bei der Gen Z. Sehr berühmt die Show, in der Leute ihre alten Dachbodenschätze vor der Kamera verscherbeln. Moderiert von der Legende Horst Lichter.
1: Sag mal, wie nennt man die Farbe von deiner Bluse?
2: Wie würdest du sie denn bezeichnen?
1: Leberwurst. Feine Kalbsleberwurst.
0: Und das Team von Bares für Rares hat jetzt einen Post rausgehauen. Da sind nämlich Betrüger unterwegs. Die rufen nämlich Leute an und geben sich als Mitarbeiter für Bares für Rares aus. Und die sagen dann zu den Leuten, ja, wir suchen hier neue Leute für unsere Show. Haben sie denn irgendwas am Start, was irgendwie wertvoll ist bei ihnen zu Hause? Was sie irgendwie loswerden möchten? Dann kommen sie zu uns in die Sendung. Und in Wahrheit wollen die aber auschecken, ob es sich vielleicht lohnt, bei den Leuten dann einzubrechen und die auszurauben. Also richtige Schlingels sind das. Deswegen gab es jetzt den offiziellen Post. Bares für Rares Mitarbeiter Carsten, nämlich nicht random übers Telefon, haben sie da geschrieben. Und der 80 Euro Waldi aus der Show, der sagt es so.
3: Teilt das bitte, damit diesem Spacko et Handwerk gelegt wird, dass der nicht in unserem Namen die Leute abziehen kann. Wenn einer was kauft, dann kommen wir schon selber. Oder ich schicke meine Holde. So nämlich.
0: Da weißt du jetzt auch Bescheid, wirst du nicht hops genommen, ne? 20, 50, Papa Ute, jetzt hier für dich bei Energy Sachsen, Hit Music Only. Die Tomorrow.

0: weißt du was, lass sie nicht stressen. Einfach hier ein bisschen das Radio ein bisschen lauter machen. Energy Sachsen ist an, ganz viel Hit Music Only habe ich noch für dich. Und dann ist Wochenende. Bis dahin ballern wir hier weiter. One Republic kriegst du gleich mit dem neuesten Hit Need Your Love. Und davor hörst du noch Alex Warren mit Fever Dream. Ein ganz beliebter Track ist das. Den baller ich dir gleich rein. Ey, bleib dran.
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6: Bis zu 25 Grad hast du aktuell im Freistaat, im Free State. Viel Sonne heute. Ab und zu kommen jetzt aber schon die ersten Wolken dazu. Vor allem am Abend und in der Nacht sind dann ganz viele da. Deswegen kann es dann auch ab und zu nochmal regnen. In der Nacht auch gewittern. Am Samstag hast du Sonne und Wolken im Mix mit immer wieder ein bisschen Regen dazu bei maximal 21 Grad. Sonntag wird es ähnlich, aber es bleibt trocken.
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6: Um 15.32 Uhr die A4 Dresden Richtung Chemnitz zwischen Wilsdruff und dem Dreieck Nossen. Achtung, da ist ein Autorad abgefallen irgendwo. Auf der linken Spur liegt es. Bleib da bitte vorsichtig. Ein Stau hast du auf der A13 Dresden Richtung Berlin zwischen Marsdorf und Thiendorf. Sind es 10 Kilometer aktuell. Halbe Stunde länger brauchst du da wahrscheinlich. Halt durch, falls du reingeraten bist. Genauso auf der A72 Zwickau Richtung Chemnitz. Staut sich zwischen Stolberg Nord und dem Kreuz Chemnitz. Da sind 7 Kilometer. Und die B93 Schneeberg Richtung Borna ist zwischen dem Abzweig nach Tschaschelwitz und Treben gesperrt. Da hat es nämlich geknallt. In Marienthal, das steht hier auch noch, da ist die B175, die Werdauer Straße, zwischen dem Ortseingang und dem Ahornweg gesperrt. Auch da hat's geknallt. Bleib vorsichtig.
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6: Hast du einen in Falkenheim? Auf der Falkenhainer Straße Richtung Schmiedeberg. Danke an den Christian fürs Rüberschicken in Dresden. Ist ein Blitzer auf der Garmickstraße am Start. Der Blitz in beide Richtungen. Und der letzte steht in Pirna auf der Berggieß-Hübeler Straße und da sind 30 erlaubt. Und wenn du noch was gesehen hast, irgendwo ein Stau oder ein Blitzer, na dann meldest du dich ganz einfach unter der 0800 50 5 mal die 9. Eine WhatsApp kannst du auch rüberschicken. Nummer dazu findest du auf energy.de/Sachsen. Dein nächstes Energy Sachsen Verkehrsupdate, das kommt dann sofort wieder, wenn's kracht.
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0: I Run bei Energy Sachsen, die meisten Hits, die meisten Musik kriegst du hier und auf dem Freitag habe ich mal wieder in den Streaming-Charts rumgedickt für dich und da was Feines gefunden. Oh toll, ich freue mich.
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0: So, heute nämlich mit The Weeknd. Ein alter Smasher von ihm turnt gerade wieder ab. The Morning heißt er. Ist ein Hit, der vor so 15 Jahren oder so gedroppt ist und jetzt spielt The Weeknd aber wieder diesen Song auf seiner Tour. Der ist nämlich gerade unterwegs und The Morning taucht oft in der Setlist auf. Der hat wieder so richtig schön Bass bekommen und wenn die Hook läuft, also fängt so ganz ruhig an, aber die Hook, die knallt dann irgendwie nochmal so rein. Ich krieg da immer Gänsehaut und in vielen Ländern ist der wegen der Tour von The Weeknd jetzt auch wieder in den Top-Songs drin. So The Morning kannst du jetzt mal ganz entspannt deine Sachen zusammenpacken und schön Feierabend machen. Es ist nämlich Freitag.

Phoenix Yen und Jonas Blue hier bei Energy Sachsen. Die meisten Hits, die meiste Musik haben wir zusammengepackt für dich. Ein schönes Hit-Music-Only-Päckchen kriegst du hier. Ich hab die Woche schon wieder in der Knoche, war schon wieder anstrengend. Es wurde mal wieder Power mal hoch, bei dir wahrscheinlich auch. Vielleicht musst du auch noch ein bisschen. Aber das Wochenende, das steht vor der Tür. Und dann sage ich dir, das haben wir uns mal so richtig verdient. Und da stimmen wir uns jetzt auch schon mal ein bisschen drauf ein. Schön hier so ein bisschen Weekend-Vibes. Jetzt mit Need Your Love. Das ist der neueste Hit von One Republic. Und die Stimme von Frontmann Ryan Tedder, die ist einfach healing. Need Your Love, jetzt hier für dich bei Energy Sachsen. 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

0: Energy Sachsen. Hass an, geh schon mal deine Einkaufsliste durch. Wenn du gleich im Supermarkt bist, dann noch schnell was einkaufen und dann ab nach Hause. Das Wochenende genießen. Aber vorher erstmal Feierabend machen. Bis es soweit ist, kriegst du noch mehr Hit Music Only rein hier. 5 AM von Michael Schulte. Steht schon in den Startlöchern. Leak It, den neuesten von Flo, kriegst du auch noch. Und ein Klassiker haben wir wieder ausgegraben für dich. On the Floor von J-Lo und Pitbull kriegst du auch noch. Bleib dran.
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0: 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Beim Mi Amo Open Air startest du erst entspannt ab 19 Uhr im Innenhof und ab 23 Uhr geht's dann rin mit dir ab auf den Dancefloor. 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Mit etwas Glück kommst du dann nämlich sogar for free rein. Drück dir die Daumen, wa?
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0: Gleich 16 Uhr.
11: Ich bin André. Hallo. Die Sächsische Polizeihochschule in Rothenburg hat jetzt 3 neue Wohngebäude. Damit gibt es nun Unterkünfte für mehr als 500 Studierende auf dem Campus. Zusammen mit der neuen Pforte hat der Freistaat mehr als 30 Millionen Euro investiert. Derzeit wird außerdem an einem Trainingszentrum gebaut. Finanzminister Christian Piwart sagt,
12: dass wir unsere Polizei modern ausstatten wollen. Dazu gehört auch eine gute Ausbildung. Und dass wir natürlich auch denen, die hier ihr Studium absolvieren, beste Lehr- und Lernbedingungen geben können. Dazu gehören moderne Gebäude, dazu gehören vor allen Dingen auch moderne Unterkunftsgebäude. Da setzen wir jetzt hier einen neuen Standard und das ist eben auch ein klares Bekenntnis des Freistaates in seine Polizei.
11: Das Waffenlager bei Berlin war wohl für einen möglichen Anschlag gedacht. Davon gehen laut Innenminister Dobrindt die Sicherheitsbehörden aus. Ein Verdächtiger sitzt in Rumänien in Haft. Der Verfassungsschutz vermutet laut Süddeutscher Zeitung Russland hinter möglichen Planungen. Der DFB-Pokal startet heute in die neue Saison. Unter anderem gibt es die Duelle von Oberligist St. Tönis gegen Frankfurt und Drittligist Rostock gegen Stuttgart. Titelverteidiger FC Bayern und Dortmund steigen erst in 2 Wochen in den Pokal ein. Sie spielen morgen um den Supercup. Und jetzt die News aus deiner Ecke mit Lisa.
1: Für Dresden und die Lausitz.
13: Während Freizeit Carsharing nutzt, hat jetzt 2 weitere Orte zum Autos ausleihen. Weil das Angebot gut angenommen wird, weiten die Stadt und Teilauto ihre Zusammenarbeit aus. Die neuen Stationen sind am Neumarkt im Zentrum und an der Oppelstraße in Zaukerode zu finden. Damit gibt es jetzt 4 Carsharing-Standorte. Sachsen-Lotto sucht einen Gewinner. Kurz vor den Sommerferien am 6. Juli hatte ein Glückspilz aus dem Landkreis Bautzen bei der Spiel 77 Sonderauslosung fast 800.000 Euro gewonnen, sich aber bislang noch nicht zurückgemeldet. Seinen Gewinn kann er innerhalb von 3 Jahren einfordern. Im DFB-Pokal spielt Dynamo Dresden am Sonntag gegen Westfalia Rhinan. Klares Ziel bei Dynamo, die nächste Runde erreichen. Im Spiel gegen den Westregionalligisten in Münster ist Dynamo deutlich favorisiert. Dennoch nimmt das Team den Gegner nicht auf die leichte Schulter. Dynamo-Trainer Thomas Stamm will kein Risiko eingehen.
14: Der Kader wird so sein, dass wir die Besten mitnehmen. Also auf allen Positionen wird so sein, dass wir uns für die entscheiden, weil wir eine Runde weiterkommen wollen.
13: Anpfiff für die Partie in Münster am Sonntag ist 15.30 Uhr.
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0: 26 Grad bei dir in Dresden, 23 Grad in Chemnitz, 22 Grad in Zwicke. Viel Sonne heute, jetzt sind aber auch immer mehr Wolken aufgezogen und es werden noch mehr. Am Abend soll es dann immer wieder regnen, in der Nacht auch gewittern. Am Samstag hast du dann Sonne und Wolken im Mix mit bisschen Regen immer wieder dazu bei maximal 21 Grad und am Sonntag soll es ähnlich werden, aber es soll größtenteils trocken bleiben.
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0: Um kurz vor 4. Achtung, die A13 Dresden Richtung Berlin. Hast immer noch Stau zwischen Marsdorf und Tiendorf. 10 Kilometer sind es da aktuell. Die A17 Dresden Richtung Prag. Achtung, da hat es geknallt in der Abfahrt Dresden-Gorbitz im Kurvenbereich. Da bitte besonders vorsichtig bleiben. Noch ein Stau jetzt kurz vor Feierabend auf der A72 Zwickau Richtung Chemnitz zwischen Stolberg Nord und dem Kreuz Chemnitz. 25 Minuten brauchst du da länger. Die B93 Schneeberg Richtung Bonner ist zwischen dem Abzweig nach Tschaschelwitz und Treben gesperrt. Und in Marienthal auf der B175 die Werdauer Straße zwischen dem Ortseingang und dem Ahornweg ist die Straße auch noch gesperrt. Da hat ziemlich auch geknallt.
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0: Hast du einen in Leipzig auf der Waldstraße statt auswärts? Danke an René fürs Rüberschicken. In Falkenhain wird geblitzt auf der Falkenhainer Straße Richtung Schmiedeberg. In Dresden auf der Garmigstraße blitzt in beide Richtungen. Und der letzte steht in Pirna auf der Berg-Gies-Hübeler Straße. Und da sind 30 erlaubt. Und wenn du noch was gesehen hast, einen Stau oder einen Blitzer, dann sagst du einfach Bescheid. 0800 50 5 mal die 9, da kannst du dich melden. Oder du schickst einfach eine WhatsApp-Nachricht drüber. Ist ganz easy. Nummer dazu findest du auf energy.de/sachsen. Dein nächstes Energy Sachsen Verkehrsupdate. Das kommt dann sofort wieder, wenn es kracht.
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0: Na Gali, grüß an dich, falls du schon im Feierabend chillst. Und eine kleine Prise Power nochmal an alle, die jetzt noch ein bisschen malochen müssen. Der Freitag-Feierabend, der kommt auch irgendwann für dich. Ich bin noch ein bisschen bei dir bis dahin mit Hit Music Only. Jetzt mit 5 AM von Michael Schulte. Und einen richtigen Klassiker von J-Lo kriegst du auch gleich noch. Kannst dich schon mal drauf freuen. Hits, Hits, Hits in der Playlist. Wahnsinn.
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0: Frisch gebackene Hits, die richtig im Hitsommer nochmal einschlagen hier. Die kriegst du ja kurz vom Wochenende nochmal in die Playlist rein bei Energy Sachsen. Die meisten neuen Hits, die meiste Musik. Jetzt mit der Girl Group Flow. Und da sagen KritikerInnen schon, ne, dass die in diesem Jahr eins der heißesten Alben ever rausgehauen haben. Therapy at the Club heißt das Ding. Therapie im Club quasi. Und Flow bringen einfach mit diesem Album Y2K R&B Vibes aber mal so richtig back. Und das feiere ich komplett. Da kann man nämlich schön die Hüfte schenken zu. Bei ihrem neuesten Hit Leak It ist auch richtig viel Energy mit drin. Der ist auch richtig flott. Kannst du gebrauchen jetzt vielleicht auf dem Freitagnachmittag. Wie wär's? Na, wir gehen rein. Leak It, hier für dich bei Energy Sachsen.
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Teddy Swims bei Energy Sachsen. Die meisten Non-Hits, die meiste Musik. Ja, kriegst du hier. Und jetzt die Jennifer Lopez, weil J-Lo ist nämlich back in den Charts mit einem alten Brecher von ihr, On The Floor. Den hat sie zusammen mit Pitbull gemacht damals. Auch eine komplett iconic Kombi irgendwie bei Pitbull. Der hat auch einige Dancefloor-Smasher rausgehauen. Und On The Floor ist jetzt wieder big geworden, weil die Hype-Serie Off Campus auf Amazon Prime eine Szene mit On The Floor drin hatte. Und die ist viral gegangen. Und zack, da ist er wieder. On The Floor von J-Lo und Pitbull. Jetzt hier für dich bei Energy Sachsen. Hit Music Only und Happy Friday. Yay.

0: Aber ganz flott Richtung Feierabend gleich geschafft. Halt durch mit Energy Sachsen und Hit Music Only und gleich mit Calvin Harris und Jazzy und ihrem neuesten Hit Satisfy. Und dafür hörst du noch Clock Clock mit Out of the Dark. Bleib dran!
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5: Diese Woche dreht sich alles um Highlights. Und zwar in deiner City. Egal ob in Leipzig. Der Japanmarkt im Täubchental. Wie eine Art Special-Ausstellung. Alles Mögliche rund um Japan. Vielleicht willst du aber lieber die Harry Potter Drone Show sehen. 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
7: 25 Grad bei dir in Dresden, 24 in Leipzig, 23 in Chemnitz. Die Sonne fängt an, sich hier und da mal ein bisschen zu verstecken. Es ziehen nämlich immer mehr Wolken auf. Am Abend soll es ab und zu regnen, in der Nacht dann auch ein bisschen hier und da gewittern. Am Samstag hast du Sonne und Wolken im Mix mit ein bisschen Regen immer wieder dazu bei maximal 21 Grad. Und am Sonntag ist es ähnlich, aber da soll es trocken bleiben.
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7: Um 16.30 Uhr, die A13, da hast du einen Stau, Dresden Richtung Berlin, sagen wir es mal so, zwischen Marsdorf und Thiendorf. Aktuell sind es 10 Kilometer, ist leider wieder ein bisschen mehr geworden auf dem Feierabend. 35 Minuten brauchst du länger. A17, Dresden Richtung Prag, auch ein Stau zwischen dem Dreieck Dresden West und Dresden Gorbitz. Da ist aber weniger, 2 Kilometer sind es da. Der nächste Stau auf der A72, Zwickau Richtung Chemnitz, zwischen Stolberg Nord und dem Kreuz Chemnitz. Das sind 8 Kilometer, 25 Minütchen länger brauchst du da. Weiter geht's auf der A17, Dresden Richtung Prag. Kein Stau, aber die Abfahrt Dresden-Gorbitz ist gesperrt. Die B6, Görlitz Richtung Bautzen, zwischen Königshofen und Holtendorf ist auch die Straße in beide Richtungen gesperrt. Die B93, Schneeberg Richtung Bonner, zwischen dem Abzweig nach Tschaschelwitz und Treben, ist die Straße zur Hälfte gesperrt. Und in Marienthal ist es die B175, die Werdauer Straße, zwischen dem Ortseingang und dem Ahornweg. Auch da hat es geknallt, deswegen ist da auch gesperrt.
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7: Steht einer in Leipzig mitten auf der Waldstraße, statt auswärts. In Falkenhain auf der Falkenhainer Straße Richtung Schmiedeberg. In Dresden wird geblitzt auf der Garmigstraße beidseitig. Und der letzte steht in Pirna auf der Berg-Gies-Hübeler Straße. Und da sind 30 erlaubt. Und wenn du jetzt irgendwo noch was gespottet hast, ein Stau, ein Blitzer, melde dich unter der 0800 50 5x die 9. WhatsApp kannst du auch rüberschicken. Nummer dazu findest du auf energy.de/Sachsen. Dein nächstes Energy Sachsen Verkehrsupdate. Das kommt dann sofort wieder, wenn es kracht. Bis dahin, komm gut durch, da wo es geht.
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0: Taylor Swift bei Energy Sachsen auf dem Freitag kurz vorm Wochenende mit Hit Music Only und wir entlassen dich natürlich nicht. Vicky ist nochmal reingekommen. Hallo Vicky!
1: Hallöchen!
0: Was hast du denn dabei Schönes?
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1: Ja, heute Freitag ist ja immer großer Release-Tag bei vielen Stars. Sarah Larsen hat heute ihr neues Musikvideo gedroppt im Wings-Special. Übrigens auch sehr lustig, habe ich bei Insta gesehen. Kraftklub ist anscheinend auch ein großer Sarah Larsen-Fan.
0: Oha.
1: Waren ja erst bei uns Headliner auf dem Highfield-Festival. Jetzt sind sie auf dem nächsten Festival und da haben sie wirklich crazy abgedanced zu Lush Live. Wirklich zur typischen Choreo, also die sind sich da sicher.
0: Vielleicht kämen die auch mit so Feenflügeln auf die Bühne mal.
1: Ja, das wäre auf jeden Fall mal ein Highlight, eine kleine Überraschung. Neue Musik gibt's maybe auch bald von Ray. Die hat ja schon den Namen für ihr neues Album. And Then She Fell In Love soll's heißen. Gibt nur ein Problem, weil sie ist halt nicht so verliebt. Und sie sagt, sie will's halt erst aufnehmen, wenn sie halt wirklich auch schon so weit ist.
0: Okay, verstehe.
1: Gibt ja auch so ein paar Liebesgerüchte rund um Ray mit Michael B. Jordan. Die sind aber ja, weil die sind wohl nach Quellen nur Freunde. Also müssen wir uns wohl noch ein bisschen gedulden.
0: Vielleicht dauert's noch ein bisschen, bis da der Funke überspringt.
1: Und großes Hair-Reveal bei Mark Forster. Der zeigt sich nämlich finally ohne Cap. Ich finde, es macht ihn so ein bisschen älter, aber im positiven Sinne. Aber ey, auch wirklich stabile Hairline. Ist ja manchmal so ein bisschen Catfish.
0: Ja, voll. Also man hat ja oft gerätselt. Der hat ja die Kappe wirklich nie abgenommen. Und jetzt sehen wir, die Hairline ist ordentlich und da sind ordentlich Haare da.
1: Ja.
0: Es sieht gut aus.
1: Steht ihm.

Dracula im Jenny Remix hier bei Energy Sachsen und mit Hit Music Only ballern wir weiter durch Richtung Feierabend. Vor ein paar Jahren, da ist eine Serie rausgekommen zu einem übelst gehypten Game, Cyberpunk 2077. Ich hab's gezockt, ich hab's gut abgefeiert, auch wenn's damals ziemlich buggy war, aber die Fehler wurden mittlerweile behoben. Und dann ist nämlich ein paar Jahre später eine Anime-Serie dazu rausgekommen, Cyberpunk Edgerunners. Das ist eine kleine Anime-Serie, die bei Anime-Fans aber komplett gepoppt ist, weil die so einen richtig verrückten Stil hatte, gepaart mit einem Brecher-Soundtrack und dieses Cyberpunk-Universum. Das ist auch ein einziger Vibe. Und ich hab's gefeiert und wenn du so für Science Fiction ein bisschen was übrig hast, dann gönn dir die erste Staffel von der Edgerunner-Serie auf Netflix, denn im Oktober, da kommt nämlich dann endlich die zweite Staffel raus. Neuer Trailer ist gestern dazu nochmal frisch rausgekommen, hat mich ordentlich gehypt. Und wenn du weiter ins Universum eintauchen willst, dann zockst du noch das Game Cyberpunk 2077. Das ist nämlich auch richtig nice. Also, Top-Notch-Anime kann ich dir empfehlen. Und ein bisschen Disco-Vibes gibt's jetzt hier für dich zum Feierabend. Das ist Lady Hear Me Tonight bei Energy Sachsen. Hit Music Only. Lady.

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0: zum Feierabend einfach mal loslassen mit Energy Sachsen und den meisten neuen Hits. Topic und Becky G. Habe ich gleich für dich mit ihrem neuesten Hit Sorry Papi. Der macht nur mal ein bisschen Hitsommerstimmung und davor hörst du noch Shakira und Burna Boy mit ihrer WM-Hymne Die Die. Bleib dran.
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0: Eine Party der etwas anderen Art feierst du heute Abend in Dresden. Vor der Scheune startet nämlich wieder das Silent Sound Disco Open Air. Dort bekommst du auf 3 Kanälen DJ-Mucke auf die Ohren und wenn dir einer gerade nicht gefällt, dann switcht er eben zum nächsten. Bezahlt wird nur eine kleine Gebühr für die Kopfhörer, also check das unbedingt aus.
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0: Gleich 17 Uhr.
16: Ich bin André, hallo. Moderner Wohnraum für Sachsens Blaulicht-Kaderschmiede. An der Polizeihochschule Rothenburg sind jetzt 3 neue Gebäude eingeweiht worden. Sie bieten mehr als 200 Studierenden Platz und haben über 26 Millionen Euro gekostet. Neben Einzelzimmern gibt es Gemeinschaftsräume. Zudem kommen hier auch Studis mit Kind unter, Innenminister Armin Schuster.
17: Wir stellen hohe Anforderungen an Polizeibeamte und die werden hier gelegt. Deshalb müssen sie auf der Höhe der Zeit sein. Und das endet oder fängt an mit tollen Unterkünften, total IT-fähig, endlich Einzelzimmer, viele hier am Campus, sodass alle Studierenden am Ende hier zusammen sind, zusammen lernen, zusammen feiern. Das gehört zum Studierendenleben einfach dazu.
16: Nach dem Waffenbund bei Berlin ermittelt jetzt der Generalbundesanwalt. Im Fokus steht ein Verdächtiger, der in Rumänien in Haft sitzt. Er soll als Agent einen Anschlag geplant haben. Laut Innenminister Dobrindt ist eine Beteiligung fremder Mächte nicht ausgeschlossen. Viele Autofahrer in Sachsen sind gut durch die Sommerferien gekommen. Der ADAC hat vergleichsweise wenige Staus gezählt. Es gab im Schnitt nur 25 Autobahnbaustellen, rund ein Drittel weniger als letztes Jahr. Das krasseste Stauwochenende war das zum Monatswechsel Juli-August. Da gab es in Summe fast 180 Kilometer Stau im Freistaat. Und jetzt die News aus deiner Ecke mit Lisa.
1: Für Dresden und die Lausitz.
18: In Dresden ist ein 8-Jähriger bei einem Unfall schwer verletzt worden. Der Junge war gestern Abend am Schlosspark Polis auf die Garmischstraße gelaufen. Dort wurde er von einem Auto erfasst, das in Richtung Donauer Straße fuhr. Der Junge wurde in ein Krankenhaus gebracht. Bis Weihnachten ist es noch eine ganze Weile hin. Die Planungen für den Zittauer Weihnachtsmarkt sind aber schon in vollem Gang. Wer Händler ist und etwa Kunsthandwerk oder Glühwein und andere Köstlichkeiten anbieten möchte, muss sich schon jetzt bei der Stadt für einen Stand bewerben. Das geht noch bis Ende August. Dynamo Dresden spielt am Sonntag im DFB-Pokal gegen Westfalia Rhinan. Bei dem Spiel gegen den Westregionalligisten in Münster ist Dynamo der klare Favorit. Doch der Pokal hat eigene Gesetze. Um eine Überraschung zu vermeiden, hat Dynamo-Trainer Thomas Stamm sein Team auf ein schwieriges Spiel und einen motivierten Gegner vorbereitet.
19: Emotional wird es für die das Top-Top-Top-Spiel sein und für uns muss es von der emotionalen Ebene ja mindestens gleich so wichtig sein. Und von daher werden wir es so angehen wie eigentlich jede Woche.
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0: In Dresden hast du 25 Grad aktuell, 24 Grad in Leipzig, 22 Grad in Zwickau. Sonne ist ein bisschen da noch, aber es kommen immer mehr Wolken dazu. Das heißt, am Abend kann es auch immer wieder jetzt ein bisschen regnen. In der Nacht soll es dann gewittern im Freistaat. Am Samstag hast du Sonne und Wolken im Mix. Bisschen Regen könnte hier und da immer mal wieder passieren bei maximal 21 Grad. Und am Sonntag Sonne und Wolken im Mix. Und es bleibt dann aber größtenteils trocken. Das ist doch schon mal was.
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0: Um kurz nach 5, die A13, Dresden Richtung Berlin. Du hast einen Stau zwischen Marsdorf und Thiendorf. 10 Kilometer aktuell. Über eine halbe Stunde länger brauchst du da wahrscheinlich. Auf dem Feierabend. A17, Dresden Richtung Prag. Auch ein Stau zwischen dem Dreieck Dresden-West und Dresden-Gorbitz. Da sind es aber nur 2 Kilometer. Wahrscheinlich brauchst du nur so 10 Minütchen. Auf der A17, Dresden Richtung Prag, ist außerdem die Abfahrt Dresden-Gorbitz gesperrt. Da hat es geknallt. Die B6 Görlitz Richtung Bautzen ist zwischen Königshufen und Holtendorf in beide Richtungen gesperrt. Die B93 Schneeberg Richtung Bonner zwischen dem Abzweig nach Tschaschelwitz und Reben ist die halbe Seite gesperrt. In Mariental die B175, die Werdauer Straße zwischen dem Ortseingang und dem Ahornweg ist auch gesperrt. Da hat es nämlich auch geknallt.
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0: Vorsichtig in Leipzig, auf der Waldstraße wird geblitzt. Stadtauswärts in Falkenhain auf der Falkenhainer Straße Richtung Schmiedeberg und in Dresden auch noch ein Blitzer auf der Garmischstraße. Der blitzt in beide Richtungen. Danke an Anja fürs Rüberschicken. Und wenn du noch was gesehen hast, irgendwo was gespottet, einen Stau, einen Blitzer, meld dich unter der 0850 5x9 WhatsApp schicken. Das geht auch. Nummer findest du auf energy.de/Sachsen. Dein nächstes Energy Sachsen Verkehrsupdate. Das kommt dann sofort wieder, wenn es kracht. Bis dahin, komm gut durch, da wo es geht.
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0: Feierabend oder was? Na dann ab rein ins Wochenende mit dir. Ich schubs dich nochmal ordentlich an mit Hit Music Only. Jetzt mit Shakira und Burner Boy und ihrem WM-Hit Die Die und einen absoluten viralen Ohrwurm kriegst du auch gleich noch. Du bist gut genug. Genau der, der wartet auch schon hier auf dich und auf dein Trommelfell. Ey, happy Feierabend, Freitag dir, ne? Wochenende, ahoi, dies, das.
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Ghetto. Featuring John, Happy Feierabend ihr schon mal mit Energy Sachsen und Hit Music Only. Und dazu jetzt den absoluten viralen Ohrwurm. Gut genug für dich drinne in der Playlist. Kitschkrieg haben nämlich gekocht und gegessen zusammen mit Blumengarten und Shirin David. Der Hit hier, der ist in den Staaten komplett gepoppt. Deutschland sowieso. Keine Ahnung, ich habe hier gesehen, Fußballfans vom BVB haben letztens einfach in der Kurve den Song gesungen. Ich war auf einem Festival, Techno-Festival letztens, da haben auch ständig Leute, andere Leute angesungen mit, du bist gut genug. Es war richtig sweet auf jeden Fall. Es ist ein Welthit geworden, kann man so sagen. Wahrscheinlich wird er auch der Sommerhit des Jahres. Gut genug, hier läuft er für dich bei Energy Sachsen. Hit Music only, komm gut rein in deinen Feierabend. Okay.

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Adamas hier bei Energy Sachsen, happy Freitag, wahrscheinlich schon Feierabend dir. Ich hoffe, du bist ganz entspannt reingekommen und genießt jetzt mal schön das Wochenende, den Anfang des Wochenendes. Kulturell sind wir ja in Sachsen eigentlich wirklich sehr gut aufgestellt. In Leipzig kommt jetzt sogar on top noch was dazu. Da wird ein ganzes Haus der Kultur gebaut. Ein Gebäude in der Innenstadt, in der Gottschalkstraße, wird nämlich zum Haus des Festivals umgebaut. Da laufen dann mehrere Sanierungsarbeiten und dann sollen dort mehrere Sachen drin laufen. Büroräume sind da zum Beispiel drin. Dann ist unten ein richtiger Jazzclub, der soll da entstehen. Da laufen dann auch die Leipziger Jazztage und das Tanz- und Theaterfestival Euroscene soll da auch laufen. Das Festival für Dokumentar- und Animationsfilm. Also das wird so ein Ding, wo alles so kulturell gebündelt ist und das finde ich eigentlich eine ganz geile Idee, weil man kann sich ja dann vielleicht auch gegenseitig nochmal so ein bisschen befeuern, befruchten und dann entsteht kulturell nochmal ein bisschen was anderes. Freue ich mich irgendwie drauf. Ab nächstes Jahr geht's dann los mit der Sanierung und dann laufen da vor allem auch die Jazz-Tage. Woche. Ich hoffe, die bauen das auch nochmal richtig schön aus, dass es von außen nochmal richtig schön aussieht. Dann geht's nochmal ein bisschen mehr ab hier in Leipzig, so wie hier in der Energy Sachsen Playlist, war. Ja, ja. Enjoy deinen Feierabend jetzt mit Sorry Papi, dem neuesten Hit von Topic und Becky G. Ist einer zum Cocktail schlürfen, würde ich

0: Der David Guetta schickt dich entspannt aufs Gehöft hier. Happy Feierabend mit Energy Sachsen und den meisten und Hits der meisten Musik. Katy Perry, boah, mit K. Es wird auch Zeit für meinen Feierabend, würde ich sagen. Katy Perry kriegst du gleich rein hier mit dem neuesten Hit Watch It Burn. Und davor hörst du noch Temper City mit Self-Aware. Aber nur, wenn du dran bleibst. Bleib dran, wa?
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0: 24 Grad noch, bisschen kühler geworden in Dresden. In Leipzig 23 Grad, Chemnitz hat 21 Grad. Die Sonne wird jetzt immer mehr verdeckt hier von vielen Wolken, die aufziehen. Am Abend kann es immer wieder ein bisschen regnen. In der Nacht soll es sogar noch ein bisschen gewittern im Freistaat. Am Samstag startest du mit Wolken und mit Sonne im Mix in den Tag. Es geht auch immer so weiter. Bisschen Regen hier und da kommt noch dazu. Maximal 21 Grad sind drin. Und am Sonntag wird es ähnlich, aber da soll es ein bisschen mehr trocken bleiben. Also größtenteils trocken. Das ist doch wunderbar.
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0: Um 17.33 Uhr. Achtung, in Dresden, die Robert-Bern-Straße ist bis zum Pirnaischen Platz zwischen der Sachsenwerkstraße und der St. Petersburger Straße von 20.30 Uhr, also dann am Abend, bis ca. 23 Uhr immer mal wieder gesperrt. Dann die A9 Halle Leipzig Richtung Nürnberg zwischen Leipzig West und dem Rastplatz Bachfurt West. Da ist eine Stoßstange liegen geblieben. Auf der linken Spur bleibt da bitte vorsichtig. Auf der A17 Dresden Richtung Prag, da ist die Abfahrt Dresden-Gorbitz gesperrt. Die A72 Plauen Richtung Hof zwischen Pirk und der Landesgrenze, da hat's geknallt. Die B93 Schneeberg Richtung Borna ist zwischen dem Abzweig nach Tschaschelwitz und Treben halbseitig gesperrt. Und dann gibt's die hier noch.
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0: Stehen in Leipzig auf der Waldstraße statt auswärts, in Falkenhain auf der Falkenhainer Straße Richtung Schmiedeberg und der letzte ist dann direkt noch in Dresden stationiert auf der Garmickstraße und blitzt in beide Richtungen. Lass dich nicht erwischen, wenn du noch irgendwo was gespottet hast, einen Blitzer, einen Stau irgendwo, melde dich unter der 0800 50 5 mal die 9 oder schick einfach eine WhatsApp rüber, Nummer dazu findest du auf energy.de/sachsen. Dein nächstes Energy Sachsen Verkehrsupdate kommt dann sofort wieder, wenn's kracht.
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0: heute schickt ganz Sachsen in den Feierabend, der Erik aus Leipzig. Hi Erik.
1: Hi, moin.
0: Erik, hast du denn schon schöne Feierabendpläne?
1: Also heute tatsächlich nicht, aber wahrscheinlich, wenn das Wetter wieder ein bisschen schöner wird, dann an den See.
0: Wir wollen ein bisschen beachen. Abends soll es erst regnen, das heißt, könntest noch Glück haben auf jeden Fall. Was machst du am Wochenende?
1: Tatsächlich Kleingarten.
0: Im Garten abhängen. Wer hat, der kann. Erik, das sind doch super Pläne. Jetzt ist aber Zeit für den Feierabend. Ganz Sachsen nimmst du mit. Let's go.
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Ed Sheeran bei Energy Sachsen und eine Sache noch, das Beste am Abend, das ist selbstverständlich der Feierabend. Und da kriegst du nochmal einen richtigen Smasher hier drin in der Playlist. Und zwar Katy Perry, die hat den frischen Hit draußen. Watch It Burn heißt er. Und der geht richtig schön los. Und in der Mitte, da ist er auch schön. Und am Ende ist er auch noch gut. Und deswegen hau ich ihn dir jetzt rein. Watch It Burn, der neueste Hit von Katy Perry. Hier nur für dich bei Energy Sachsen. Happy Feierabend mit Hit Music Only.

0: weiter, immer weiter rein in den Feierabend. Joe schubst sich gleich rein ins Wochenende mit brandneuen Hits hier bei Energy Sachsen. Kriegst du die meisten und hits die meiste Musik. Joe hat mit dabei The Bowser und ihren neuesten Hit Magnetic. Und davor hörst du noch Samba mit Homebreaker. Da würde ich sagen, da bleibst du dran.
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0: feinste Hausmucke bekommst du heute Abend in Dresden auf die Ohren. Mit den Elba Vista Terrassen am italienischen Dörfchen hast du dazu noch eine ultra nice Location mit Elbblick und Open Air Vibes. Bei den Elba Vista Beats legt ein DJ für dich auf und befördert dich ab 21 Uhr straight auf den Dancefloor. Eintritt bezahlst du nix, nichts wie Hinder.
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0: Gleich um 6.
2: Ich bin André. Hallo. Sachsens Polizeihochschule in Rotenburg freut sich über drei neue Wohngebäude. Sie bieten mehr als 200 Studierenden Platz und haben über 26 Millionen Euro gekostet. Insgesamt können nun mehr als 500 Studis auf dem Campus leben. Sachsens Finanzminister Christian Piwatz zeigt sich zufrieden mit der Investition.
3: Wir haben hier ganz moderne Einzelzimmer, jedes mit einer einzelnen Nasszelle ausgestattet. Und was ich sehr wichtig finde, dass wir hier auch Eltern-Kind-Zimmer haben, also die Möglichkeit für Studierende mit Kindern auch hier entsprechend am Campus zu leben. Man kann das auch als Gästezimmer nutzen. Insgesamt sind das sehr moderne Unterkunftsräume, die hoffentlich auch den Bedingungen und den Bedürfnissen der Studierenden gerecht werden.
2: Das Waffenlager bei Berlin war wohl für einen möglichen Anschlag gedacht. Davon gehen laut Innenminister Dobrindt die Sicherheitsbehörden aus. Ein Verdächtiger sitzt in Rumänien in Haft. Der Verfassungsschutz vermutet laut Süddeutscher Zeitung Russland hinter möglichen Planungen. Neue Hightech-Brillen, sogenannte Smart Glasses, sorgen bei vielen Menschen für ein ungutes Gefühl. In einer Bitkom-Umfrage sagten über 80%, dass klar erkennbar sein sollte, wenn die Brillen gerade filmen. Für jeden Zweiten kommt es nicht in Frage, solche Brillen selbst zu tragen. Und jetzt die News aus deiner Ecke mit Lisa.
1: Für Dresden und die Lausitz.
4: Während Freital Carsharing nutzt, hat jetzt zwei weitere Orte zum Autos ausleihen. Weil das Angebot gut angenommen wird, weiten die Stadt und Teilauto ihre Zusammenarbeit aus. Die neuen Stationen sind am Neumarkt im Zentrum und an der Oppelstraße in Zaukerode zu finden. Damit gibt es jetzt 4 Carsharing-Standorte. Sachsen-Lotto sucht einen Gewinner. Kurz vor den Sommerferien am 6. Juli hatte ein Glückspilz aus dem Landkreis Bautzen bei der Spiel 77 Sonderauslosung fast 800.000 Euro gewonnen, sich aber bislang noch nicht zurückgemeldet. Seinen Gewinn kann er innerhalb von 3 Jahren einfordern. Im DFB-Pokal spielt Dynamo Dresden am Sonntag gegen Westfalia Rhinan. Klares Ziel bei Dynamo, die nächste Runde erreichen. Im Spiel gegen den Westregionalligisten in Münster ist Dynamo deutlich favorisiert. Dennoch nimmt das Team den Gegner nicht auf die leichte Schulter. Dynamo-Trainer Thomas Stamm will kein Risiko eingehen.
5: Der Kader wird so sein, dass wir die Besten mitnehmen. Also auf allen Positionen wird so sein, dass wir uns für die entscheiden, weil wir eine Runde weiterkommen wollen.
4: Anpfiff für die Partie in Münster am Sonntag ist 15.30 Uhr.
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0: Aktuell meldest du 24 Grad in Dresden, Leipzig und Görlitz und 20 in Chemnitz und Zwickau. Dabei kann stellenweise Regen geben. Teilweise lockert es aber auch auf, also kompletter Mischmasch. In der Nacht dann Tiefstwerte zwischen 10 und 16 Grad.
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0: Vorsicht auf der A9 Halle Leipzig Richtung Nürnberg. Zwischen Leipzig West und Rastplatz Bachfurt West liegt eine Stoßstange auf der linken Spur. Auf der A17 Dresden Richtung Prag ist die Abfahrt Dresden-Gorbitz nach einem Unfall dicht. Und A72 Zwickau Richtung Chemnitz. Zwischen Chemnitz Süd und Kreuz Chemnitz, da staut sich aktuell 4 Kilometer. Du brauchst 10 Minuten länger. Und in der Gegenrichtung, da ist die A72 zwischen Pirk und dem Dreieck Hochfranken nach einem Unfall gesperrt.
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0: Danke an René fürs Melden. Und zwar in Leipzig steht einer Waldstraße stadtauswärts. Und in Falkenhain hat Christian einen gesehen, Falkenhainer Straße Richtung Schmiedeberg. Hast du noch was gesehen? Einen Staub, einen Blitzer, dann machst einfach mir René und Christian, meld dich rein. Nummer ist die 0800 50 und 5x9. Oder schick eine WhatsApp rein. Die Nummer, die gibt's auf energy.de/sachsen. Dein nächstes Energy Sachsen Verkehrsupdate. Das kommt dann sofort, wenn's kracht.
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0: Freitag schon, den letzten Tag der Woche, den kannst du dick und fett abhaken. Und jetzt heißt es eigentlich nur noch Energy Sachsen brandneu aufdrehen, komplette Ladung, neue Hits hören. Du machst dir vielleicht direkt ein kleines Aperöhrchen und dann wird sich auf die Party vorbereitet, da wird sich schon mal ready gemacht. Ich habe natürlich genau die brandneue Mucke dafür für dich am Start. Somber mit Homebreaker hörst du da. Ich bin die Joe. Hello, hello.
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0: Iconic, diese Frau. Lady Gaga war das mit The Dead Dance hier bei Energy Sachsen brandneu.
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0: Imagine, du machst einfach einen Song mit deinem Kindheitsidol. Wie krass wäre das bitte? Ja, Ira Starr, die hat da einfach durchgezogen, war ein totaler Directioner als Kind. Und für ihren neuen Track Heaven Baby hat sie noch so eine emotionale männliche Stimme gebraucht. Und wen rufst du da sonst an, außer natürlich Zayn Malik? Würde mir jetzt auch kein anderer einfallen, ehrlich gesagt. Die Band zusammen, krasse Kombi, bisschen ruhigerer Track. Da klingt der Freitag wirklich recht entspannt aus hier, bevor es dann für dich ins Turn-Up-Wochenende geht. Heaven Baby ist heute dein Energy Sachsen Hit-Update. Ganz, ganz neu drin von Ira Starr. Featuring Zayn bei Energy Sachsen.

0: ist Freitag hier bei Energy Sachsen brandneu und entweder machst du dich gerade ready und wenn nicht, dann geht's für dich gleich straight up auf die Couch. Und neues Futter für deinen Streaming-Abend kriegst du jetzt von Elsie.
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2: Bei mir bekommst du alle Infos rund um Streamen und was auf deiner Watchlist nicht fehlen darf. Da gibt's wieder richtig nice Stuff. Neue, diepe Dramaserie bei Prime Video, Sterling Point. Das Leben einer 17-Jährigen ändert sich komplett, als sie die Insel ihres geheimnisvollen Großvaters in Kanada erbt. Nichtsahnend fährt sie hin, alles wunderschön, nur ist sie nicht allein. Ein kleines Mädchen, das Abbild ihrer verstorbenen Mutter, stellt sich als ihre Schwester raus.
3: Wer bist du? Wer bist du? Und was machst du in der Hütte von meinem Großvater?
2: Netflix hat ein Liebesdrama drauf. Das empfehle ich nicht, wenn du eine enge Geschwisterbindung hast und doll emotional bist. Wie ich. Hab in Minute 17 das dritte Mal geweint. Voicemails for Isabel geht um zwei Schwestern. Eine stirbt, die andere hinterlässt weiter Voicemails und erzählt von ihrem Leben. Die landen aber nicht im Nichts. Die Nummer wurde neu vergeben und alle Nachrichten kommen bei einem Typen an, der sie kennenlernen will.
4: Das sind Nachrichten für ihre tote Schwester.
5: Du wirst dir das doch sagen.
2: Und noch eine News für alle, die GTA 6 nicht erwarten können. Netflix bringt jetzt Ende des Monats Grand Theft Auto. Ein ausführlicher Blick. Als wäre der Hype nicht schon gigantisch, wird es ca. 20 Minuten geben, in denen du höchstwahrscheinlich den Anfang und eine Beispielmission des neuen Spiels sehen wirst.
6: Das musst du gesehen haben.
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0: Selbst wenn das Wetter jetzt gerade also nicht so mitspielt, du bist auf jeden Fall ausgestattet und ich statte dich jetzt hier weiter mit den brandneuesten Hits aus. Magnetic von The Bowser, absoluter Sommerbanger in deiner Energy.

0: 7 bei Energy Sachsen brandneu und ich habe jetzt hier brandneu jetzt für dich am Start am Hauptrelease-Tag der Woche. Save My Love von Kygo, Khalid und Griffin hörst du direkt nach dem Energy Sachsen Verkehrs-Update. Und dann habe ich noch einen ganz, ganz frischen drin, Hate That I Made You Love Me von Ariana Grande.
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0: Aktuell Werte von um die 21 Grad im Freistaat. Dabei wirklich Mix am Start. Ortsweise trocken, ortsweise kriegst du aber auch Regen. Und genauso zieht sich's auch durch den Samstag durch. Fast schon Aprilwetter. Vormittags noch viel Regen, da wird's kurz mal sonnig. Und dann fängt schon wieder an mit Regen. Also wirklich Zwiebellook, Regenschirm. Einfach für alles gewappnet sein am besten.
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0: A4 Dresden Richtung Görlitz. Zwischen Kodersdorf und Görlitz, da ist ein Auto liegen geblieben und es sind Personen auf der Straße. Du machst also besser besonders vorsichtig. Auf der A17 Dresden Richtung Prag ist die Abfahrt Dresden-Gorbitz nach einem Unfall dicht. A72 Zwickau Richtung Chemnitz. Zwischen Chemnitz Süd und dem Kreuz Chemnitz, da staut sich aktuell 4 Kilometer. Du brauchst 10 Minuten länger. Und die B93 Schneebeck-Bonner ist zwischen dem Abzweig nach Tschaschelwitz und Treben nach einem Unfall halbseitig gesperrt.
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0: Danke an René fürs Melden. In Leipzig stehen sie nämlich in der Waldstraße statt auswärts und in Falkenhain in der Falkenhainer Straße Richtung Schmiedeberg. Den hat uns der Christian durchgegeben. Hast du noch was gesehen? Einen Stau, einen Blitzer? Dann melde dich genauso wie René oder Christian bei uns. Ruf einfach entweder kurz durch unter der 0800 50 und 5 mal die 9 oder schick eine WhatsApp rum. Die Nummer, die gibt's auf energy.de/sachsen. Du weißt Bescheid, dein Energy Sachsen Verkehrsupdate, das kommt dann sofort, wenn's kracht.
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Dein Wochenende steht vor der Tür hier im Freistaat. Und als ich vorhin hier in Leipzig durch die City gelaufen bin, es ist schon ultra voll, also mega viele Leute mit Koffern und so. Am Sonntag ist nämlich das erste Mal Ironman bei uns. 2.500 Teilnehmende, die schwimmen, die fahren Rad, die laufen. Und deshalb bist du auch nicht so lockerflockig wie gewohnt durch die City unterwegs. Zum einen ist auf der B2 stadteinwärts nur eine Spur frei. Da kann es also echt sich ganz schön stauen. Der Bereich Sportforum und Quarterback Immobilien Arena wird komplett dicht gemacht. Der Nordstrand am Kossi ist vielleicht auch nicht so der Place to be. Da gibt es nämlich erstens kaum Parkplätze. Und zweitens führen da auch Wettkampfstrecken lang. Und generell, die Fahrradroute die zieht sich schön vom Kossi über Markkleeberg zurück in die Innenstadt. Da wird also auch ganz schön viel gesperrt sein. Es gibt ein paar Einschränkungen, auch was Trams und Busse angeht. Da checkst du am besten einfach mal deine eigene Route selber aus. Es werden nämlich einige Linien verkürzt oder auch gar nicht erst angefahren. Aber ey, alles gut. Davon lässt du dir nicht die Freitagslaune versauen. Ist ja geil, dass so ein Mega-Event bei uns im Freistaat ist. In deine Playlist packe ich dir jetzt Ariana Grande mit ihrer ganz neuen Nummer, Hate That I Made You Love Me. Wir haben bei Energy Sachsen immer die meisten neuen Hits und natürlich die meiste Musik für dich.

Happy Freitag wünsche ich dir hier bei Energy Sachsen brandneu. Und ich sag dir ja ehrlich, ich bin ja sonst immer wirklich ganz vorne mit dabei, wenn es ums Feiern geht. Aber heute, ich chill, glaube ich, einfach ein bisschen. Ich bin irgendwie nicht so im Mut. Ich mache mir einfach eine schicke Serie an. Hast ja vorhin auch einige Empfehlungen bekommen in Elsies Watchlist. Und dann lasse ich den Freitag einfach Freitag sein, bevor es morgen dann wieder steil geht. 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Beim letzten Mal hast du es auch ganz gut geklappt. Deine Playlist, die ist nämlich ganz brandneu kuratiert nach deinen Wünschen. Da gibt es jetzt Michael Schulte mit 5 AM bei Energy Sachsen brandneu.

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0: Um Punkt 7.
2: Ich bin Mia, hallo. Der Freistaat investiert weiter in seine Polizeihochschule in Rothenburg. Dort sind jetzt 3 moderne Wohngebäude und die neue Pforte eingeweiht worden. Die Kosten liegen bei über 30 Millionen Euro. In den Hochschulunterkünften gibt's nun Platz für mehr als 500 Polizeistudis. Weitere Investitionen werden folgen, sagt Innenminister Armin Schuster.
3: Wir müssen noch weiter ältere Unterkunftsgebäude sanieren. Wir sind noch nicht fertig, aber es ist mitten im Bau des neuen supermodernen Trainingszentrums mit Schießanlage etc. Wir brauchen ein Lehrsaalgebäude noch. Es gibt also noch eine Menge zu tun. Rothenburg ist unsere Kaderschmiede und da investieren wir viel.
2: Die Bundesregierung muss bei den Reformen jetzt aufs Gas drücken. Das fordern Wirtschaftsverbände und Konzerne, vor allem aus der süddeutschen Autobranche, jetzt in einem Brandbrief. Darin geht es etwa um Entlastung bei den Energiekosten und den Sozialversicherungsbeiträgen. Der Deutsche Städtetag fordert die Einführung einer Pflegevollversicherung. Denn teure Heimplätze für Senioren belasten auch die Kommunen, sagt Städtetagspräsident Jung in der Neuen Osnabrücker Zeitung. Die müssen nämlich einspringen, wenn Betroffene selbst nicht zahlen können. Und jetzt die News aus deiner Ecke mit Lisa.
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4: In Dresden ist ein 8-Jähriger bei einem Unfall schwer verletzt worden. Der Junge war gestern Abend am Schlosspark Polis auf die Garmischstraße gelaufen. Dort wurde er von einem Auto erfasst, das in Richtung Donauer Straße fuhr. Der Junge wurde in ein Krankenhaus gebracht. Bis Weihnachten ist es noch eine ganze Weile hin. Die Planungen für den Zittauer Weihnachtsmarkt sind aber schon in vollem Gang. Wer Händler ist und etwa Kunsthandwerk oder Glühwein und andere Köstlichkeiten anbieten möchte, muss sich schon jetzt bei der Stadt für einen Stand bewerben. Das geht noch bis Ende August. Dynamo Dresden spielt am Sonntag im DFB-Pokal gegen Westfalia Rhinan. Bei dem Spiel gegen den Westregionalligisten in Münster ist Dynamo der klare Favorit. Doch der Pokal hat eigene Gesetze. Um eine Überraschung zu vermeiden, hat Dynamo-Trainer Thomas Stamm sein Team auf ein schwieriges Spiel und einen motivierten Gegner vorbereitet.
5: Emotional wird es für die das Top-Top-Top-Spiel sein und für uns muss es von der emotionalen Ebene ja mindestens gleich so wichtig sein. Und von daher werden wir es so angehen wie eigentlich jede Woche.
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0: Aktuell um die 20 Grad im Freistaat. Dabei kann es bis morgen Mittag immer mal wieder Schauer geben. In der Nacht wird es aber immerhin nicht so super, super, super kalt. Werte zwischen 10 und 16 Grad.
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0: A72 Zwickau Richtung Chemnitz. Zwischen Chemnitz Süd und dem Kreuz Chemnitz, da staut sich aktuell immer noch 4 Kilometer. Und in der Gegenrichtung Plauen Richtung Hof zwischen Pirk und dem Dreieck Hoffranken ist nach dem Unfall nur die linke Spur frei. Außerdem eine Meldung von der B93 Schneeberg-Borna, die ist zwischen dem Abzweig nach Schaschewitz und Treben nach dem Unfall halbseitig dicht.
1: Blitzer.
0: Da habe ich aber nur einen in Leipzig in der Waldstraße stehen sitzt. Statt auswärts, danke an der Stelle an René fürs Melden. Hast du noch was gesehen? Einen Stau, einen Blitzer, dann melde dich gern bei uns. Nummer wie immer die 0800 50 und 5x9 oder schick eine WhatsApp hier ins Energy Sachsen Studio. Die Nummer, die findest du auf energy.de/sachsen. Dein nächstes Energy Sachsen Verkehrsupdate, das kommt dann sofort, wenn's kracht.
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0: Und es geht wieder rein in deine Wunschplaylist, deine Daily Mini-Charts, für die du hier jeden Tag votest auf energy.de/sachsen. Heute ist Freitag, das heißt, heute küren wir die großen Wochengewinner. Und ganz frisch in deinem Voting drin ist Marc Amber mit The Proof auf Platz 7. Hörst du jetzt?
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8: Viele Wolken gibt es heute Abend. Dazu kommt später Regen runter und vereinzelt kann auch mal ein Gewitter aufziehen. In der Nacht bleibt es oft bedeckt, der Regen lässt kurz nach und dann sind wieder Schauer drin. Die Tiefstwerte liegen bei 14 bis 12 Grad. Morgen erst grau und noch ab und zu nass, später freundlicher bei 18 bis 20 Grad, am Sonntag dann trocken mit Sonne und Wolken.
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8: Auf der A4 Chemnitz Richtung Dresden, Vorsicht, zwischen Chemnitz Mitte und Chemnitz Glöser steht ein kaputtes Auto auf der rechten Spur im Baustellenbereich. Die Straße zwischen Maxen und Wittgensdorf ist nach einem Unfall in beiden Richtungen gesperrt. 4 Kilometer Stau gibt es auf der A72 Zwickau Richtung Chemnitz zwischen Chemnitz Süd und dem Kreuz Chemnitz. Auf der A14 Leipzig Richtung Halle ist zwischen Leipzig Nordost und Leipzig Messegelände nach einem Unfall nur die linke Spur befahrbar. Und auf der A72 Plauen Richtung Hof ist zwischen Pirk und dem Dreieck Hoffranken nach einem Unfall nur die linke Spur frei. Geblitzt wird in Leipzig auf der Waldstraße stadtauswärts. Melde auch du uns Staus und Blitzer unter 0800 50 5 mal die 9.
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geht doch die Sonne auf, sobald Nico Santos hier in deine Energy Sachsen Playlist reinspaziert kommt. Auch wenn die Sonne gerade eigentlich laut Uhrzeit fast eher untergeht. Aber er bringt auf jeden Fall den Sommer rein mit seiner neuen Nummer Why Don't You Stay. Ein typischer Fenster-Runter-Song und Nico Santos ist ja auch einfach ein Strahlemann. Der bringt einfach die Good Vibes rein, egal wie. Brandneu draußen und natürlich zuallererst bei Energy Sachsen brandneu. Why Don't You Stay?

0: Girl bist und gerade Energy Sachsen hörst, dann kannst du das wahrscheinlich jetzt sehr relaten. Die Grammy-nominierte Girlband Flo hat nämlich eine Nummer rausgehauen, Leak It, und die beschreibt das Gefühl, was man als Kind oder halt als junges Mädchen hat, wenn man eine Girlband gesehen hat und einfach geflasht war. Man hat sich automatisch irgendwie empowered gefühlt und dachte, man kann die ganze Welt haben. Kannst du ja auch. Kriegst du hin. Ich glaub da an uns Girls. Und die passende Mucke für dieses Empowerment habe ich hier bei Energy Sachsen brandneu. Leak It von Flo.
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Die erste Single-Auskopplung von Olivia Rodrigos Album You Seem Pretty Sad for a Girl So in Love ist da und die kriegst du natürlich da, wo es auch immer die neuesten Hits gibt, hier bei Energy Sachsen brandneu. Die Single heißt Drop That und sie selber hat gesagt, Leute, ich bin so excited auf diesen Song, das ist das erste Kapitel vom Album und ich könnte wirklich Freudensprünge machen und ich sag's wie es ist, mir geht's ja genauso. Ich hab auch so Bock auf die Nummer, Drop That habe ich dir jetzt aber mal sowas von frisch in deine Playlist gepackt bei Energy Sachsen, wir gehen rein.

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3: Eine Party der etwas anderen Art feierst du heute Abend in Dresden. Vor der Scheune startet nämlich wieder das Silent Sound Disco Open Air. Dort bekommst du auf 3 Kanälen DJ-Mucke auf die Ohren. Und wenn dir einer gerade nicht gefällt, dann switchst du eben einfach zum nächsten. Das ist wirklich gar kein Problem. Bezahlt wird nur eine kleine Leihgebühr für die Kopfhörer, also check das unbedingt aus.
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4: Ich bin Mia, hallo. Die Sächsische Polizeihochschule in Rothenburg hat jetzt 3 neue Wohngebäude. Damit gibt's nun Unterkünfte für mehr als 500 Studierende auf dem Campus. Zusammen mit der neuen Pforte hat der Freistaat mehr als 30 Millionen Euro investiert. Derzeit wird außerdem an einem Trainingszentrum gebaut. Finanzminister Christian Piebert sagt,
5: dass wir unsere Polizei modern ausstatten wollen. Dazu gehört auch eine gute Ausbildung. Und dass wir natürlich auch denen, die hier ihr Studium absolvieren, beste Lehr- und Lernbedingungen geben können. Dazu gehören moderne Gebäude, dazu gehören vor allen Dingen auch moderne Unterkunftsgebäude. Da setzen wir jetzt hier einen neuen Standard. Und das ist eben auch ein klares Bekenntnis des Freistaates in seine Polizei.
4: Der Druck aus der Wirtschaft auf die Bundesregierung wächst. In einem Brandbrief fordert allen voran die Autobranche aus Süddeutschland jetzt Tempo bei den geplanten Reformen. Das Thema steht bei der Kabinettsklausur kommende Woche ganz oben auf der Liste. Das Waffenlager in einem Wald bei Berlin war wohl für einen möglichen Anschlag gedacht. Davon gehen laut Innenminister Dobrindt die Sicherheitsbehörden aus. Ein Verdächtiger sitzt in Rumänien in Haft. Der Verfassungsschutz vermutet laut Süddeutscher Zeitung Russland hinter möglichen Planungen. Und jetzt die News aus deiner Ecke mit Lisa.
0: Für Dresden und die Lausitz.
6: Während Freital Carsharing nutzt, hat jetzt 2 weitere Orte zum Autos ausleihen. Weil das Angebot gut angenommen wird, weiten die Stadt und Teilauto ihre Zusammenarbeit aus. Die neuen Stationen sind am Neumarkt im Zentrum und an der Oppelstraße in Zaukerode zu finden. Damit gibt es jetzt 4 Carsharing-Standorte. Sachsen-Lotto sucht einen Gewinner. Kurz vor den Sommerferien am 6. Juli hatte ein Glückspilz aus dem Landkreis Bautzen bei der Spiel 77 Sonderauslosung fast 800.000 Euro gewonnen, sich aber bislang noch nicht zurückgemeldet. Seinen Gewinn kann er innerhalb von 3 Jahren einfordern. Im DFB-Pokal spielt Dynamo Dresden am Sonntag gegen Westfalia Rhinan. Klares Ziel bei Dynamo, die nächste Runde erreichen. Im Spiel gegen den Westregionalligisten in Münster ist Dynamo deutlich favorisiert. Dennoch nimmt das Team den Gegner nicht auf die leichte Schulter. Dynamo-Trainer Thomas Stamm will kein Risiko eingehen.
7: Der Kader wird so sein, dass wir die Besten mitnehmen. Also auf allen Positionen wird so sein, dass wir uns für die entscheiden, weil wir eine Runde weiterkommen wollen.
6: Anpfiff für die Partie in Münster am Sonntag ist 15.30 Uhr.
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9: Viele Wolken gibt es heute Abend. Dazu kommt später Regen runter und vereinzelt kann auch mal ein Gewitter aufziehen. In der Nacht bleibt es oft bedeckt, der Regen lässt kurz nach und dann sind wieder Schauer drin. Die Tiefstwerte liegen bei 14 bis 12 Grad. Morgen erst grau und noch ab und zu nass, später freundlicher bei 18 bis 20 Grad, am Sonntag dann trocken mit Sonne und Wolken.
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9: Auf der A4 Chemnitz Richtung Dresden, Vorsicht, zwischen Frankenberg und Hainichen liegen Fahrzeugteile auf der Straße. Auf der A14 Leipzig Richtung Halle gab es zwischen Leipzig Nordost und Leipzig Messegelände einen Unfall auf der rechten Spur. Auf der A4 Chemnitz Richtung Dresden steht zwischen Chemnitz Mitte und Chemnitz Glöser im Baustellenbereich ein kaputtes Auto auf der rechten Spur. Und die Straße zwischen Maxen und Wittgensdorf ist nach einem Unfall in beiden Richtungen gesperrt. Melde auch du uns Staus und Blitzer unter 0800 50 5 mal die 9.
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3: Kurz nach 8 ist es hier bei Energy Sachsen brandneu und heute am Freitag, am Haupt-Release-Tag der Woche, habe ich natürlich eine wirklich, wirklich brandneue Playlist dabei. Also hier sind wirklich so viele neue Songs mit drin, die bringen dich jetzt hier schön rein, während du dich schon ready machst für deine Feier oder deine Party heute Abend. Jetzt in der Playlist I Knew It, I Knew You von unserer Queen Taylor Swift. Hörst du jetzt?
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beiden zusammen haben ja schon oft bewiesen, dass sie ein gutes Duo sind und jetzt machen sie es gleich wieder. Bibi Rexha und David Guetta, die heizen deinen Feierabend-Dancefloor bei Energy Sachsen mal wieder ordentlich auf. Sad Girls heißt ihre neue Nummer und laut Bibi Rexha ist die für alle Girls, die schon mal mit gebrochenem Herzen auf der Tanzfläche standen und trotzdem irgendwie eine gute Zeit hatten. Also irgendwie wir alle. Mein Gott, wir slayen halt alle trotzdem. Jetzt slayen wir in deinem Feierabend Sad Girls, deine Broken-Hearted Girl Dance-Hymne bei Energy Sachsen. Schön drin ist er in der Feierabend-Playlist.

Country meets Country meets Energy Sachsen brandneu. Das ist es. Marshmello hat ja immer wieder Country-Einflüsse in seiner Mucke gehabt. Und für seinen neuen Banger Another Drink hat er das Ganze auch einfach auf die Spitze getrieben. Er hat sich nämlich Kelsea Ballerini dazu geholt. Eine der Peak-Country-Sängerinnen in Amerika. Richtig sommerlich. Und der bringt hier wirklich sehr gute Vibes rein in Feierabend. Another Drink, let's fetz.

einen emotionalen Banger nach dem anderen haut der Mann hier raus bei Energy Sachsen. Sam Tompkins ist wieder drin. Der setzt jetzt sein großes Comeback fort mit einem neuen Hit. Der heißt Body to Body. Sehr eingängig, sehr emotional. Eher auch so an der ruhigeren Front. Also passend zu einem entspannten Feierabend. Gleichzeitig aber auch sehr positiv. Es geht nämlich darum, Selbstzweifel mal Selbstzweifel sein zu lassen und neue Lebensfreude zu schöpfen. Passt, hört sich dein Plan an. Du schöpfst jetzt auch Lebensfreude in deinem Feierabend. Hier bei Energy Sachsen mit Sam Tompkins in der Playlist. Hello.

dann mal wieder Zeit für einen schönen Remix hier bei Energy Sachsen brandneu. Und dieses Mal ging's dem Hit 4 to the Floor von Star Sailor an den Kragen. Die Jungs von Offenbach haben da ein bisschen ihre Magic spielen lassen und ich muss sagen, kann man sich anhören. Den Song haben sie noch ein Stück besser gemacht. Ist ja immer so ein Ding mit Remixen, weiß man immer nicht. Aber nee, kann mich nicht beschweren. Ist brandneu approved und den hast du jetzt hier bei Energy Sachsen. 4 to

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1: Viele Wolken gibt es heute Abend. Dazu kommt später Regen runter und vereinzelt kann auch mal ein Gewitter aufziehen. In der Nacht bleibt es oft bedeckt, der Regen lässt kurz nach und dann sind wieder Schauer drin. Die Tiefstwerte liegen bei 14 bis 12 Grad. Morgen erst grau und noch ab und zu nass, später freundlicher bei 18 bis 20 Grad, am Sonntag dann trocken mit Sonne und Wolken.
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1: Auf der A14 Nossen Richtung Leipzig, Vorsicht, zwischen Grimma und der Raststätte Muldental Nord liegt ein Metallteil auf der Autobahn. Und auf der A14 Leipzig Richtung Halle gab es zwischen Leipzig Nordost und Leipzig Messegelände einen Unfall auf der rechten Spur. Melde auch du uns Staus und Blitzer unter 0800 50 5 mal die 9.
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Songs in einem und dann auch noch eine Fast-Love-Story. Das delivert dir Olivia Rodrigo mit ihrem neuen Banger Stupid Song. Sie ist einfach ganz entspannt durch die Straßen von New York City geschlendert und wurde auf einmal angesprochen. Grundsätzlich nichts Neues, aber sie wurde nicht nach einem Foto gefragt. Nee, ein Typ wollte sie einfach zum Essen einladen. Sowas Süßes wirklich. Und auch wenn sie Nein gesagt hat, ein guter Song ist trotzdem bei rausgekommen und da verarbeitet sie gleich mal drei verschiedene Ansätze, die echt komplett unterschiedlich klingen, aber trotzdem am Ende irgendwie sehr, sehr gut zusammenpassen. Wie drei Songs in einem halt. Stupid Song, ganz brandneu drin in deiner Playlist bei Energy Sachsen. Du hörst rein.

einfach mal einen Song raushauen, ohne Vorwarnung, einfach raus mit der Viecher. Hat sich Beyoncé anscheinend auch gedacht. Die hat nämlich nach 2 Jahren ohne neue Mucke einfach mal einen Song gedroppt, komplett aus der Kalten. Morning Dew Donk heißt das Ding und es ist der Anfang von einer richtig fetten Party. Ihr zweites Album wird nämlich dieses Jahr 20 Jahre alt und der Geburtstag, der muss entsprechend gefeiert werden. Warum jetzt genau der Song? Ja, valide Frage, der sollte ursprünglich auf dem Album vor 20 Jahren drauf sein. Better Late Than Never, sage ich dazu, dann ist er halt jetzt drin in deiner Energy Sachsen brandneue Playlist, so 20 Jahre später.

Draußen ist zwar hot im Freistaat, aber Miles Smith, der verbreitet hier trotzdem ein bisschen Gänsehaut. Das schafft er ja immer wieder, wenn er in deiner Energy Sachsen Playlist ist. Dieses Mal mit seinem neuen Banger Heaven. Mal wieder ganz, ganz große Gefühle, ganz viel persönliche Story. Und gleichzeitig ist es auch der Lead-Track von seinem neuen Album My Mess, My Heart, My Life. Irgendwie auch so ein bisschen der Vibe vom Track. Hörst du rein in deinen Feierabend hier bei Energy Sachsen.

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1: Ich bin Mia, hallo. Der Freistaat investiert weiter in seine Polizeihochschule in Rothenburg. Dort sind jetzt 3 moderne Wohngebäude und die neue Pforte eingeweiht worden. Die Kosten liegen bei über 30 Millionen Euro. In den Hochschulunterkünften gibt's nun Platz für mehr als 500 Polizeistudis. Weitere Investitionen werden folgen, sagt Innenminister Armin Schuster.
2: Wir müssen noch weiter ältere Unterkunftsgebäude sanieren. Wir sind noch nicht fertig, aber es ist mitten im Bau des neuen supermodernen Trainingszentrums mit Schießanlage etc. Wir brauchen ein Lehrsaalgebäude noch. Es gibt also noch eine Menge zu tun. Rothenburg ist unsere Kaderschmiede und da investieren wir viel.
1: Die Bundesregierung muss bei den Reformen jetzt aufs Gas drücken. Das fordern Wirtschaftsverbände und Konzerne, vor allem aus der süddeutschen Autobranche, jetzt in einem Brandbrief. Darin geht es etwa um Entlastung bei den Energiekosten und den Sozialversicherungsbeiträgen. Torspektakel im DFB-Pokal. Eintracht Frankfurt hat sich mit 11:0 klar gegen den SC St. Tönis aus der Oberliga durchgesetzt. Bereits zur Halbzeit stand es 10:0. Ein Rekord. Noch nie gab es im DFB-Pokal eine zweistellige Pausenführung. Außerdem hat der Karlsruher SC bei Preußen Münster mit 2:1 gewonnen. Und jetzt die News aus deiner Ecke mit Lisa.
0: Für Dresden und die Lausitz.
3: In Dresden ist ein 8-Jähriger bei einem Unfall schwer verletzt worden. Der Junge war gestern Abend am Schlosspark Polis auf die Garmischstraße gelaufen. Dort wurde er von einem Auto erfasst, das in Richtung Donauer Straße fuhr. Der Junge wurde in ein Krankenhaus gebracht. Bis Weihnachten ist es noch eine ganze Weile hin. Die Planungen für den Zittauer Weihnachtsmarkt sind aber schon in vollem Gang. Wer Händler ist und etwa Kunsthandwerk oder Glühwein und andere Köstlichkeiten anbieten möchte, muss sich schon jetzt bei der Stadt für einen Stand bewerben. Das geht noch bis Ende August. Dynamo Dresden spielt am Sonntag im DFB-Pokal gegen Westfalia Rhinan. Bei dem Spiel gegen den Westregionalligisten in Münster ist Dynamo der klare Favorit. Doch der Pokal hat eigene Gesetze. Um eine Überraschung zu vermeiden, hat Dynamo-Trainer Thomas Stamm sein Team auf ein schwieriges Spiel und einen motivierten Gegner vorbereitet.
4: Emotional wird es für die das Top-Top-Top-Spiel sein und für uns muss es von der emotionalen Ebene ja mindestens gleich so wichtig sein. Und von daher werden wir es so angehen wie eigentlich jede Woche.
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5: mit KI-Support. Viele Wolken gibt es heute Nacht. Dazu regnet es immer mal wieder und vereinzelt kann auch ein Gewitter dabei sein. Die Temperaturen sinken auf 14 bis 12 Grad. Morgen bleibt es erstmal stark bewölkt mit Regen und einzelnen Schauern. Später wird es etwas freundlicher bei 18 bis 20 Grad. Am Sonntag dann Sonne und Wolken, trocken bei 19 bis 21 Grad.
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5: Zwischen Leipzig Nordost und Leipzig Messegelände gab es auf der A14 Leipzig Richtung Halle einen Unfall auf der rechten Spur. Melde auch du uns Staus und Blitzer unter 0800 50 5 mal die 9.
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8: 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Kurz nach 9 ist es hier bei Energy Sachsen brandneu und noch ein gutes Stündchen haben wir hier zusammen. Ich bringe dich Richtung Feierabend bzw. durch deinen Feierabend. Oder wenn du noch arbeitest, dann bringe ich dich hier in deine Nachtschicht mit rein, weil ganz ehrlich, wir sitzen ja alle im gleichen Boot. Ich bin ja auch noch hier. Auf jeden Fall habe ich absolute Good Vibe Tracks jetzt am Start. Watch It Burn von Katy Perry hast du jetzt bei Energy Sachsen brandneu.
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sagst du so schön, alle guten Dinge sind vier. Oder so ähnlich. Das ist auf jeden Fall das Motto von Alesso und OneRepublic. Seit über einem Jahrzehnt haben sie sich nämlich jetzt mal wieder zusammen ins Studio gehockt und haben eine vierte Collab rausgehauen. Und natürlich gibt's die bei deiner Nummer 1 für die meisten neuen Hits bei Energy Sachsen. Und der Song fühlt sich halt auch so an wie ihre OG-Songs, die sie so vor 10 Jahren gedroppt haben. So solche Banger wie If I Lose Myself. Das gibt mir so richtig heftigen Throwback hier. Richtig geil. In Your Eyes heißt die neue Nummer. Kriegst du jetzt rein, bisschen Throwback-Feeling in der Playlist bei Energy Sachsen.

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1: Wenn du eine extra Portion Confidence brauchst in deinem Feierabend bei Energy Sachsen, dann kriegst du die natürlich. Da musst du nicht zweimal fragen. Jane hat eine Nummer gedroppt, die heißt Kill It With The Beat. Und jede einzelne Sekunde hat so viel Energie, so viel Selbstbewusstsein, so viel Power. Danach denkst du, du kannst wirklich Bäume ausreißen. Wenn dein Tag also nicht ganz so geil war, dann ist er danach auf jeden Fall wieder geil. Kill It With The Beat von Jane. Versprochen, der ist gut.

Der nächste brandneue Song, der unser tägliches Feierabend-Date hier bei Energy Sachsen komplett macht, kommt heute von Alex Warren. Der hat ja deine Playlist gefühlt gemietet. Aber egal, gut, er delivert auch immer wieder. Sein neuer Hit heißt Passenger, ist so ein kleiner Vorgeschmack auf sein kommendes Album Wild Child, ist gleichzeitig auch so ein bisschen das emotionale Herzstück von dem ganzen Ding. Er singt über Fernweh, Heimweh, auch so ein bisschen Orientierungslosigkeit. Aber mega poppig, richtig gute Laune-Ding ist das. So kennst du es ja eigentlich auch von ihm. Jetzt hörst du in deinem Feierabend Passenger von Alex Warren bei Energy Sachsen brandneu mit mir, der Joe.

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5: Viele Wolken gibt es heute Nacht. Dazu regnet es immer mal wieder und vereinzelt kann auch ein Gewitter dabei sein. Die Temperaturen sinken auf 14 bis 12 Grad. Morgen bleibt es erstmal stark bewölkt mit Regen und einzelnen Schauern. Später wird es etwas freundlicher bei 18 bis 20 Grad. Am Sonntag dann Sonne und Wolken, trocken bei 19 bis 21 Grad.
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5: Einen Unfall gibt es auf der A14 Leipzig Richtung Halle zwischen Leipzig Nordost und Leipzig Messegelände. Der ist auf der rechten Spur. Melde auch du uns Staus und Blitzer unter 0800 50 5 mal die 9.
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Schönen Feierabend bei Energy Sachsen brandneu. Und der wird jetzt auch auf jeden Fall schön, weil wenn Teddy Swims singt, dann ist Gänsehautfeeling aber mal sowas von garantiert. Und ich habe das Gefühl, in seinem neuen Hit Break Up in Reverse ist da nochmal extra viel Herzschmerz und Emotionen mit drin. Da kriege ich wirklich instant Gänsehaut, ganzer Körper. Es geht natürlich, wie du es dir vom Namen schon denken kannst, um Trennungen und auch viel um Reue und das ganze Thema. Ich packe dir rein in deine brandneue Playlist Emotionen pur auf dem Feierabend hier bei Energy Sachsen.

Richtig gute Laune bringt die Nummer hier in deiner Energy Sachsen Playlist. Also wirklich nur Good Vibes auf dem Feierabend. Anywhere With You kommt von Super High, Nova Tropics und Graham Candy. Und was soll ich sagen? Es ist ein Liebessong. Da fliegen mal wieder die Schmetterlinge. Hörst du rein und lässt dich von der guten Laune anstecken. Anywhere With You.

Also der Name, der ist bei dem Song ja mal absolut Programm. Weekend von Medusa und Khalid, neuer Zuwachs in deiner Energy Sachsen brandneue Playlist. Versprüht die absoluten Sommervibes, das absolute Festival-Feeling und heißt Surprise Weekend. Ist halt auch einfach eine Wochenendhymne, was soll ich denn sagen? Drop ich dir aber jetzt mal sowas von in die Playlist auf dem Feierabend. Feierabend hat ja eh ähnliches Feeling wie Wochenende, auf jeden Fall, die ich arbeiten musste.

0: sagt, er macht gerade so ein bisschen den Emotionalen mit seiner neuen Nummer We Had It All. Er besucht seine alte Heimatstadt, schaut an die Orte, mit denen er so tolle Erinnerungen verbindet. Seine Schule, der See, an dem er sein erstes Bier gezischt hat und. Und es kommt auch nicht von ungefähr, in seiner neuen Nummer geht es mich genau darum. Bisschen Nostalgie auf dem Feierabend, heute in deiner brandneuen Energy Sachsen Playlist. Isaac.
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4: Viele Wolken gibt es heute Nacht. Dazu regnet es immer mal wieder und vereinzelt kann auch ein Gewitter dabei sein. Die Temperaturen sinken auf 14 bis 12 Grad. Morgen bleibt es erstmal stark bewölkt mit Regen und einzelnen Schauern. Später wird es etwas freundlicher bei 18 bis 20 Grad. Am Sonntag dann Sonne und Wolken, trocken bei 19 bis 21 Grad.
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4: Auf der A14 Leipzig Richtung Halle gab es zwischen Leipzig Nordost und Leipzig Messegelände einen Unfall auf der rechten Spur. Melde auch du uns Staus und Blitzer unter 0800 50 5 mal die 9.
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2: Auf der A14 Leipzig Richtung Halle gab es zwischen Leipzig Nordost und Leipzig Messegelände einen Unfall auf der rechten Spur. Melde auch du uns Staus und Blitzer unter 0800 50 5 mal die 9.
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5: Viele Wolken gibt es heute Nacht. Dazu regnet es immer mal wieder und vereinzelt kann auch ein Gewitter dabei sein. Die Temperaturen sinken auf 14 bis 12 Grad. Morgen bleibt es erstmal stark bewölkt mit Regen und einzelnen Schauern. Später wird es etwas freundlicher bei 18 bis 20 Grad. Am Sonntag dann Sonne und Wolken, trocken bei 19 bis 21 Grad.
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5: Es gibt gerade keine Staus, du kommst entspannt durch. Melde auch du uns Staus und Blitzer unter 0800 50 5 mal die 9.
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1: Nichts los im Moment auf den Straßen in Sachsen. Gute Fahrt. Melde auch du uns Staus und Blitzer unter 0800 50 5 mal die 9.
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